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8: Ich bin Florian Klaus. Sollte die AfD nach der Wahl in Sachsen-Anhalt regieren, würde das Bundesland laut Kanzler Merz schweren Schaden nehmen. Er könne sich nicht vorstellen, dass ausländische Investoren zu einem AfD-Ministerpräsidenten kommen, um sich anzusiedeln, sagte er in der ARD. Die AfD liegt mit Umfragewerten um 40% klar vorne. Unter den durch Schüsse bei einem Schweizer Techno-Festival Verletzten ist auch eine Deutsche. Das hat die Aargauer Kantonspolizei mitgeteilt. Die anderen 4 Verletzten seien demnach Schweizer. Eine 22-Jährige war durch die Schüsse getötet worden. Ein oder mehrere Täter hatten gestern am frühen Morgen mit mindestens 2 Waffen geschossen. Nach dem oder den Tätern wird laut Polizei noch gefahndet. Einem Bericht der Washington Post zufolge haben hochrangige US-Militärs gewarnt, dass eine Verlängerung groß angelegter Angriffe auf den Iran nicht tragbar sei. Ein Pentagon-Sprecher hat den Text inzwischen als ein Bericht voller Ungenauigkeiten zurückgewiesen. Gleichzeitig hat er geschrieben, dass die Veröffentlichung streng geheimer Lageberichte ein Verbrechen sei. Die USA haben zum ersten Mal seit Ende Juli wieder Angriffe im Iran geflogen. Ziel waren 2 Raketenwerfer. Gegen die Rentenpläne der Bundesregierung hat es auch Widerstand in den eigenen Parteien gegeben. So haben sich 3 CDU-Ministerpräsidenten aus Ostdeutschland gegen das Ende der abschlagsfreien Rente nach 45 Beitragsjahren gestellt. Kanzleramtschefin Waken hat den Streit mit Kanzler Merz aber im ZDF relativiert.
9: Natürlich wird es auch, so ist es auch vorgeschlagen, dort Möglichkeiten geben, auf besondere Lebensleistungen, auf besondere persönliche Situationen und Schicksale Rücksicht zu nehmen. Es ist zum Beispiel eine Schutzrente auch vorgesehen.
8: Was die Länderchefs forderten, sei damit schon im Vorschlag drin, so Waken. Zum Abschluss des ersten Spieltags der neuen Fußball-Bundesliga-Saison hat Augsburg Schalke mit 3:0 geschlagen. Zu meckern gab es für FCA-Trainer Manuel Baum also nicht viel. Bei der Zone hat er gesagt:
10: Egal, ob das jetzt mal tiefstehen, hochanlaufen, Ballbesitz, nach vorne, also wir waren in allen Phasen wirklich ordentlich unterwegs. Ich hätte es nur gerne ein bisschen früher entschieden, das ganze Ding.
8: Im anderen Sonntagsspiel hatte Freiburg Bremen mit 4:1 besiegt.
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11: Ja, diese Nacht teils locker, teils stärker bewölkt. Dies dauerte zwischen 17 und 12 Grad. Heute teils sonnig, teils wolkig, vereinzelt auch Schauer und Gewitter, die durchziehen können, bei bis zu 26 Grad. Morgen den Dienstag und am Mittwoch meist freundlich und trocken bis 24 Grad.
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8: Ich bin Florian Klaus. Nur noch wenige Tage, dann wird in Sachsen-Anhalt gewählt. Die AfD liegt in Umfragen dabei klar vorne. Kanzler Merz hat in der ARD vor einer Alleinregierung der Partei gewarnt.
9: Das ist aber eine Entscheidung, die die Wählerinnen und Wähler in Sachsen-Anhalt zu treffen haben. Das Land wird erheblichen Schaden nehmen, wenn es so kommt, wie wir das jetzt befürchten müssen. Deswegen werden wir in den letzten Tagen alles tun, um genau das zu verhindern.
8: Die AfD wird in Sachsen-Anhalt als gesichert rechtsextrem eingestuft. Das US-Militär hat erstmals seit Ende Juli wieder Angriffe im Iran geflogen. Ziel seien 2 iranische Raketenwerfer gewesen, hieß es. Der Iran-Krieg läuft inzwischen seit einem halben Jahr. Schon einige Male hatte US-Präsident Trump angekündigt, dass er kurz vor dem Ende stehe. Echte Fortschritte waren zuletzt aber nicht wahrzunehmen. Der Krieg hat unter anderem die Energiepreise nach oben getrieben. Island bleibt auch nach der Entscheidung gegen neue Gespräche über einen EU-Beitritt eng mit der Europäischen Union verbunden. Das hat Regierungschefin Frostadottir nach dem Referendum betont. Tatsächlich ist Island als Teil des europäischen Wirtschaftsraums schon eng an die EU gekoppelt. Ein wichtiger Faktor für EU-Gegner im Land war aber die Souveränität bei der Fischerei, dem größten Wirtschaftszweig der Insel. Die weltgrößte Computerspielmesse Gamescom in Köln hat in diesem Jahr wieder mehr Besucher empfangen. Laut Veranstalter waren bis zum letzten Messetag gestern rund 368.000 Menschen dort. 11.000 mehr als im Vorjahr. Der Höchstwert von 2019 wurde damit nicht geknackt, allerdings war damals auch teils über Überfüllung geklagt worden. Schalke ist zurück in der Fußball-Bundesliga. Der Saisonauftakt in Augsburg ist für die Gelsenkirchener aber ziemlich schief gegangen. Mit 3:0 hat der FCA zum Abschluss des ersten Spieltags gewonnen. Vorher hatte es schon einen 4:1-Sieg Freiburgs gegen Bremen gegeben. Und noch eine Meldung zum Hockey. Da sind die deutschen Männer mit einem 1:0 gegen Spanien Weltmeister geworden.
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10: Ja, diese Nacht teils locker, teils stärker bewölkt. Dies Werte zwischen 17 und 12 Grad. Heute teils sonnig, teils wolkig, vereinzelt auch Schauer und Gewitter, die durchziehen können, bei bis zu 26 Grad. Morgen den Dienstag und am Mittwoch meist freundlich und trocken bis 24 Grad.
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14: Ich bin Florian Klaus. Guten Morgen. Unter den durch Schüsse bei einem Schweizer Techno-Festival Verletzten ist auch eine Deutsche. Das hat die Aargauer Kantonspolizei mitgeteilt. Die anderen 4 Verletzten seien demnach Schweizer. Eine 22-Jährige war durch die Schüsse getötet worden. Ein oder mehrere Täter hatten gestern am frühen Morgen mit mindestens 2 Waffen geschossen. Nach dem oder den Tätern wird laut Polizei noch gefahndet. Sollte die AfD nach der Wahl in Sachsen-Anhalt regieren, würde das Bundesland laut Kanzler Merz schweren Schaden nehmen. Er könne sich nicht vorstellen, dass ausländische Investoren zu einem AfD-Ministerpräsidenten kommen, um sich anzusiedeln, sagte er in der ARD. Die AfD liegt mit Umfragewerten um 40% klar vorne. Gegen die Rentenpläne der Bundesregierung hat es auch Widerstand in den eigenen Parteien gegeben. So haben sich 3 CDU-Ministerpräsidenten aus Ostdeutschland gegen das Ende der abschlagsfreien Rente nach 45 Beitragsjahren gestellt. Kanzleramtschefin Waken hat den Streit mit Kanzler Merz aber im ZDF relativiert.
15: Natürlich wird es auch, so ist es auch vorgeschlagen, dort Möglichkeiten geben auf besondere Lebensleistungen, auf besondere persönliche Situationen und Schicksale Rücksicht zu nehmen. Es ist zum Beispiel eine Schutzrente auch vorgesehen.
14: Was die Länderchefs forderten, sei damit schon im Vorschlag drin, so Waken. Nach einem US-Angriff auf 2 Raketenwerfer im Iran haben die iranischen Revolutionsgarden mit Vergeltung gedroht.

0: Not. Es habe Tote und Verletzte gegeben, wie viele sagten sie nicht. Zuletzt hatte die US-Regierung eigentlich erklärt, künftig den Fokus auf wirtschaftlichen Druck legen zu wollen. Der Angriff war die erste Attacke auf Ziele im Iran seit Ende Juli. Laut Berichten sollte verhindert werden, dass die Straße von Hormus weiter vermint wird. Der erste Spieltag in der neuen Saison der Fußball-Bundesliga ist beendet. Zum Abschluss hat Augsburg den Ligarückkehrer Schalke mit 3:0 besiegt. Schon davor hatte Freiburg Bremen mit 4:1 geschlagen. Und im Hockey haben die deutschen Männer sich zum vierten Mal den Weltmeistertitel gesichert. Im Finale gab es einen 1:0-Sieg gegen Spanien.
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2: Ja, wunderschönen guten Morgen. Montag, der 31. August. Und das Wetter wird nochmal schön. War ja doch ein tolles Wochenende. Und
3: ja,
2: wie geht's weiter?
3: Schöner als gedacht irgendwie, ne?
2: Irgendwie,
3: ja. Ja, also heute müssen wir gucken. Es kann am Morgen hier und da ein paar Regentröpfelchen geben. Aber ansonsten soll es eigentlich ein recht netter Tag werden. Temperaturen auch sehr angenehm. 24 bis 26 Grad. Ne, da kann man nicht meckern.
2: Nee,
3: morgen
2: nee.
3: Der Dienstag auch freundliches Wetter, größtenteils trocken, bis zu 24 Grad, also eigentlich auch alles schick.
2: Dann gucken wir nochmal auf die Straßen ganz kurz zum Montagmorgen.
3: Ja, Vorsicht, Kühe, Rinder sind unterwegs auf der B101 Bad Liebenwerda Richtung Großenhain zwischen dem Abzweig nach Bad Liebenwerda und dem Abzweig nach Dobra. Da sind Rinder auf der Bundesstraße unterwegs. Jetzt ist dunkel, die sieht man natürlich schlecht. Also da bitte besonders aufpassen.
2: Bei den Weißen geht's. Also bei den Weißen drin, also die haben ja auch weiße Stellen.
3: Ja,
2: das ist ein bisschen
3: im Dunkeln besser, meinst du?
2: Natürlich.
3: Ja. Naja, gut. Ja, wenn Sie auch noch einen Hinweis haben irgendwie, ne? Also ich meine, welcher Qualität auch immer, das ist so ähnlich wie der André, dann rufen Sie doch gerne mal durch.
2: Ja.
3: Vielleicht haben Sie aber auch eine wirklich wichtige Meldung, dann sagen wir Ihnen mal unsere kostenlose Nummer. Das ist die 03x800 und die 4.
1: Und hier sind Ihre Gastgeber. Christine.
3: Ja.
1: Und
4: Biu, Biu, Biu.
1: André Hart.
4: Biu, Biu, Biu, Biu.
5: Welcher Tag ist heute?
6: Ein schöner Tag, der letzte im August.
3: Biu, Biu, Biu.
2: Das ist der 31. Müssen wir heute spielen, unbedingt. Aber jetzt wünschen wir erstmal einen guten Start in die neue Woche, in den Montag. 5:55.
3: Ja, schönen guten Morgen.
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0: 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Gedanken zum Tag mit Maxi Konang.
1: Viele junge Menschen starten in diesen Wochen ihre Ausbildung. Wenn so ein neuer Lebensabschnitt beginnt, kann ein Segen gut tun. Die evangelische Kirche lädt zu einer bundesweiten Segensaktion ein. Herzen hoch für dich heißt die, und hier werden durch eine Maschine geformte Schaumherzen mit allen guten Wünschen gespickt in den Himmel geschickt. Der Segen, der in den Schaumherzen steckt, konnte bereits Ende Juli via herzenhoch.de eingereicht werden. Für sich selbst, für andere oder sogar für eine ganze Ausbildungsklasse. Und die Aktion zeigt damit einfach, wir denken an euch. Dazu Felix Kirschbacher, der die Aktion bundesweit verantwortet.
2: Weil unser Hauptziel darin liegt, diesen jungen Menschen deutlich zu machen, hey, wir stehen mit an eurer Seite, wir denken an euch, wir wünschen euch Kraft und Gesundheit und Zuversicht und natürlich Gottes Segen für die Zeit, die jetzt vor euch liegt.
1: Dabei sind die Wünsche so vielfältig wie die jungen Leute.
2: Ganz oft spielt Gesundheit eine Rolle, wenn Eltern oder Großeltern für ihre Kinder ein Herz quasi bestellen. Wenn Auszubildende selbst sich melden, ist das Thema gute Noten vorne dabei, einen guten Abschluss der Ausbildung, nette Kolleginnen und Kollegen.
1: All diese Wünsche und andere werden morgen in Frankfurt am Main Richtung Himmel geschickt. Weitere Informationen zur Aktion gibt's unter www.herzenhoch.de.
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1: mit Sandra Petzold. Guten Morgen. Eine geplante Kostensenkung für Chemnitzer Kitas durch gemeinsame Rahmenverträge ist gescheitert. Da freie Träger als Privatwirtschaft gelten, sind stadtweite Sammelverträge für Dienstleistungen unzulässig. Chemnitz beteiligt sich ab heute wieder an der bundesweiten Kampagne Stadtradeln. 3 Wochen lang soll man möglichst oft vom Auto aufs Fahrrad umsteigen. Gefahrene Kilometer können mit der Stadtradeln-App aufgezeichnet werden. Im ersten Halbjahr dieses Jahres sind mehr Touristen nach Sachsen gekommen, nämlich rund 3,7 Millionen Gäste. Ein Plus von 2,6% gegenüber dem Vorjahr. Das US-Militär hat erstmals seit Ende Juli wieder Angriffe im Iran geflogen. Ziel seien 2 iranische Raketenwerfer gewesen. Der Iran-Krieg läuft inzwischen seit einem halben Jahr. Die Computerspielmesse Gamescom in Köln haben in diesem Jahr 368.000 Menschen besucht. Das sind 11.000 mehr als im Vorjahr.
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3: Ja, einen wunderschönen guten Morgen. Die Temperaturen sind wirklich angenehm. 26 Grad heute die Höchstwerte. Es kann aber den ein oder anderen Tropfen geben. Zwischendurch lockert es immer mal auf. Also ja, gar nicht so schlecht, aber eben doch noch ein bisschen wechselhaft. Morgen der Tag, der bleibt dann meistens sonnig. Die Temperaturen gehen so auf 24 Grad rauf. Am Mittwoch ist dann auch der ein oder andere Tropfen wieder möglich. Und auf den Straßen ist alles noch ruhig momentan. Da haben wir noch nichts. Keine Staus und Blitzer. Aber falls Sie irgendwas entdeckt haben sollten um diese Zeit, können Sie mich auch jetzt gerne schon anrufen, 03x800 und die 4 ist die Nummer, unter der Sie mich erreichen, ganz entspannt. Ich gebe das dann sofort weiter.
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7: 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Aufstehen.
8: Oh mein Gott.
9: Keine Sorge.
6: Wir schaffen das.
4: Na klar, geht los. Kurz vor 5:30 jetzt. Eine schöne neue Woche für Sie.
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0: Jetzt ist es 6:09. Und wir schauen mal ganz kurz nach draußen.
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3: Einen wunderbaren guten Morgen. Schönen Start in die neue Woche. Die Temperaturen, die gehen heute auf bis zu 26 Grad rauf, so 25, 26 Grad. Ist gar nicht so schlecht, aber kann durchaus auch mal einen Tropfen geben zwischendurch. Und auf den Straßen haben wir noch nichts. Das ist alles noch sehr ruhig, aber Sie vielleicht. Dann sagen Sie gerne Bescheid. 03x800 und die 4 ist die Nummer.
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0: Herzlich willkommen in der neuen Woche. Montag, 31. August, gleich 6:15. Und wir kommen jetzt mal zu einem ganz komischen Wort. Und zwar, haben Sie schon mal gehört, Dickstrichkette? Ja, was ist eine Dickstrichkette? Eigentlich was ganz Banales. Unser Lehrerkind Christine erklärt uns das mal kurz.
1: Also den offiziellen Fußgängerüberweg, den gibt es seit 1953. Da wurde er in die Straßenverkehrsordnung aufgenommen. Im Beamtendeutsch damals als Dickstrichkette. Hätte. Die Zahl der Autos stieg in Westdeutschland nach dem Zweiten Weltkrieg rapide an und es gab unverhältnismäßig viele Unfälle und auch Verletzte. Und deshalb wurde eben 1953 dieser Fußgängerüberweg erfunden. Allerdings hielt sich kaum jemand dran und darum startete eine Zeitung. Und zwar das Hamburger Abendblatt. Ein Jahr später, 1954, die Aktion Zebra. Es gab so Aufkleber für vorbildliche Autofahrer mit einem Zebra drauf. Die Abkürzung Zebra stand für Zeichen eines besonders rücksichtsvollen Autofahrers. Ja, und das Hamburger Abendblatt hat diese Aktion so groß und fett gefahren und massiv beworben, dass sich die Bezeichnung Zebrastreifen für den Fußgängerüberweg wirklich bundesweit durchgesetzt hat. Anfangs war das Anhalten für Fußgänger übrigens reine Höflichkeit. Seit 1964 haben Passanten allerdings ausdrücklich das Vorrecht, wenn auf der Straße Zebrastreifen aufgemalt sind. Ursprünglich geht die Bezeichnung Zebrastreifen zurück auf eine Werbeaktion einer Zeitung.
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4: Mit Sandra Petzold einen schönen guten Morgen. Eine von den Stadträten geplante Kostensenkung für die Chemnitzer Kitas ist gescheitert, und zwar am Vergaberecht. Die Hintergründe hat Lutz Escher.
5: Im September war die Stadtverwaltung beauftragt worden, zu prüfen, ob für die Kitas günstige Gemeinschaftstarife mit Dienstleistern ausgehandelt werden könnten. Nach juristischer Prüfung ist die Rathausspitze zu dem Schluss gekommen, dass eine städtische Rahmenvereinbarung, die freie Träger mit einschließt, gegen das Vergaberecht verstoßen würde. Demnach gehören diese Kitas zur Privatwirtschaft und können nicht von einer Stadtverwaltung kontrolliert werden. Ziel war es, Angebote beispielsweise für Hausmeisterdienste oder Wartungsarbeiten als Sammelauftrag für alle Kitas einzuholen, um so Kosten zu sparen.
4: Ab heute sollen wieder möglichst viele Chemnitzer vom Auto aufs Fahrrad umsteigen. Die Stadt beteiligt sich auch in diesem Jahr an der bundesweiten Aktion Stadtradeln. Die Teilnehmer können sich dazu eine App aufs Handy laden, die misst, wie viele Kilometer sie mit dem Fahrrad zurückgelegt haben. Ziel ist es, 3 Wochen lang möglichst auf das Auto zu verzichten und so den CO2-Ausstoß zu verringern. Letztes Jahr haben fast 3.500 Chemnitzer mitgemacht. Das war neuer Rekord. Gegen die Rentenpläne der Bundesregierung gibt es auch Widerstand in den eigenen Reihen. So haben sich 3 CDU-Ministerpräsidenten gegen das Ende der abschlagsfreien Rente nach 45 Beitragsjahren gestellt. Kanzleramtschefin Wagen hat den Streit mit Kanzler Merz aber relativiert.
6: Natürlich wird es auch, so ist es auch vorgeschlagen, dort Möglichkeiten geben, auf besondere Lebensleistungen, auf besondere persönliche Situationen und Schicksale Rücksicht zu nehmen. Ist zum Beispiel eine Schutzrente auch vorgesehen.
4: Was die Länderchefs forderten, sei damit schon im Vorschlag drin. Island bleibt auch nach der Entscheidung gegen neue Gespräche über einen EU-Beitritt eng mit der Europäischen Union verbunden. Das hat Regierungschefin Frostadottir nach einem Referendum betont. Ein wichtiger Faktor für die EU-Gegner war die Souveränität der Fischerei gewesen, dem größten Wirtschaftszweig der Insel. Im ersten Halbjahr dieses Jahres sind mehr Touristen nach Sachsen gekommen. Rund 3,7 Millionen Gäste besuchten den Freistaat. Das entspricht einem Plus von 2,6% gegenüber dem Vorjahr. Besonders Leipzig und Dresden konnten bei den Übernachtungen deutlich zulegen.
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7: So, einmal tief durchatmen und dann geht's auf in die neue Woche. Die Temperaturen, gar nicht so unangenehm, 25, 26 Grad heute die Höchstwerte. Es kann allerdings immer mal tröpfeln zum Tagesstart. Später sieht's dann wirklich ziemlich freundlich aus. Auch in der Nacht haben wir meistens klaren Himmel, freie Sicht auf die Sterne. Morgen der Tag wird dann schön sonnig werden. Die Temperaturen gehen klitzekleines Stück nach unten, 23, 24 Grad die Höchstwerte. Wichtig ist von den Straßen A4 aus Erfurt zwischen Wüstenbrand und dem Kreuz Chemnitz liegt eine Leitbarke in der Baustelle, allerdings mitten auf der Fahrbahn. Obacht und Ihre Meldung gerne an die 03x800 und die 4.
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11: Guten Morgen.
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12: Einen wunderschönen guten Morgen allerseits.
13: Och, das ist aber schön hier, ne? 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
3: Danke.

0: Drei Minuten nach sechs.
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2: Ja, und die gehören heute mal Renate Klinger. Unter dem Motto Blättern statt Wischen lädt die Vorlesepatin am Nachmittag ins Tiez ein. Statt Displaylicht gibt's dort raschelnde Seiten, spannende Geschichten und diesen ganz besonderen Duft, den eben nur echte Bücher haben. Und mal ehrlich, ein Buch muss nicht geladen werden, braucht kein Passwort und meldet sich auch nicht mit Updates. Ab 14.30 Uhr liest Renate Klinger vor in der Zentralbibliothek im Bereich Kultur und Länder. Alle sind herzlich eingeladen.
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0: Hallo? Ist da schon jemand wach?
1: Huhu.
0: Ah ja, doch, die Christine ist wach.
1: Ja, guten Morgen. Morgen.
0: Natürlich. Miri ist auch schon wach?
1: Jawohl.
0: Sehr schön, jawohl. Der Tim ist da.
2: Guten Morgen, hallo.
0: Ja, unser Yoshi in der Redaktion.
3: Guten Morgen.
1: Du auch, André, ich auch wach? So, ja. Auch im Oberstübchen?
0: Geht's,
1: ich meine, wer von morgens so ans Mikrofon klopft, da muss man ja mal nachfragen.
0: Also, wenn ich jetzt mal, ich bin ja normalerweise ein sehr charmanter junger Mensch und ja, würde ja nie irgendwas Unüberlegtes sagen, ja, was uncharmant ist. Aber der Einzige, der heute richtig erholt aussieht, ist der Tim. Das muss ich jetzt mal sagen. Also Christine und Miri.
1: Das ist
4: ein bisschen uncharmant.
0: Naja, nee, aber das liegt daran, ihr wart beide viel unterwegs, ne? Wochenende, viel gearbeitet.
1: Ja, na, ja, ja, muss ja gemacht werden, ne?
0: Muss ja gemacht werden.
4: Und einer muss es ja machen.
1: So, und Tim sieht auch einfach immer gut aus.
0: Ja.
4: Ja, der riecht auch immer so gut.
2: Ja, ich habe auch viel gearbeitet
0: am Wochenende.
2: Im Garten.
0: Ja, ja.
2: Deswegen riechst du tief unten unter der Erde in der Zisterne.
1: Was, du hast in der Zisterne gesteckt? Was hast du gemacht?
2: Abgedichtet, da sind Baumwurzeln reingewachsen.
1: Ach du Scheiße.
2: Genau, und da musste ich das alles entfernen dort, säubern und jetzt so langsam nach und nach abdichten.
0: Aber ihr habt doch das Haus erst seit 2 Jahren, dachte ich, oder 3.
2: Ja, es sind mittlerweile auch schon 7.
0: Ah, ist das schon so lange? Ach, guck an. Naja, da kann schon mal was reinwachsen.
2: Ja, ja.
1: Guck und, an. Hast du hingekriegt?
2: Ja, ich hoffe, das ist, hält halt ein paar Jahre jetzt, ne?
1: Okay,
2: also Wurzeln sind ja immer schwierig.
1: Und das ist Dachwasser oder was ist das?
2: Genau.
1: Dachwasser,
2: ja. Okay.
0: Mein Ex-Schwiegerpapa hat immer damit gedroht, mich in der Zisterne zu versenken.
4: Ja, naja, du.
0: Ja.
4: Also ich wollte nur sagen, ich war auf dem Altstadtfest in Görlitz und die Crew im Backstage, die waren so lieb, die haben auch gesagt, sie würden mich auch nehmen. Also wenn ihr mich loswerden wollt, kann ich auch dahin. Nee,
1: wofür denn jetzt?
0: Schon gut.
4: Naja, so für allgemeine Bespaßung.
0: Brötchen schmieren und so.
4: Ja, immer mal so ein bisschen quatschen, Bierchen trinken.
0: Hm? Okay. Also, jetzt ist das Wochenende ja endlich wieder vorbei und wir freuen uns auf den Montag und jetzt auf die Kaffeefrage für den 31. August. Tim, was hast du?
2: Ja, die EU-Verteidigungsminister treffen sich heute zum informellen Austausch in Irland und die Hauptstadt von Irland heißt ja Dublin bekanntermaßen. Dublin heißt so viel wie A. grüner Fluss, B. blauer Tümpel oder C. schwarzer Teich.
1: Ihr wart doch da. Wart ihr nicht in Irland?
0: Ja, aber da hat doch keiner gesagt, was Dublin heißt.
1: Ja, ich, ach, ihr ja, sagt ja wieder.
0: Guckt man doch auch nicht nach.
4: Kann man sich ja aber zusammenreimen
0: Dublin.
4: Eigentlich.
1: Das kann man auch,
0: ja. Aber grüner Fluss ist zu naheliegend. Aber Christine darf zuerst antworten.
1: Moment.
0: Christine liegt zurück, punktemäßig.
1: Also was war es, grüner Fluss?
2: Blauer Tümpel oder schwarzer Teich?
1: Ich nehme den blauen Tümpel.
0: Den blauen Tümpel?
1: Ja.
0: Tja, Miri, der grüne Fluss liegt nah. In Irland.
1: Mhm.
0: Aber wie ich den Tim kenne, ist das eine Fangfrage. Wollen wir lieber das schwarze Loch nehmen? Oder nee, was war's?
2: Schwarzer Teich.
0: Schwarzer Teich.
4: Genau.
0: Ja?
4: Also ich würde sagen, es ist der schwarze Teich.
0: Den schwarzen Teich.
4: Wir wissen zwar auch, was Prost heißt, Launche,
0: ja,
4: sagen die ja, aber ich würde sagen, Dublin.
0: Wir nehmen den schwarzen Teich.
4: Ja.
0: Ja. Okay, wir legen uns fest.
4: Mhm.
0: Schwarzer Teich.
2: Okay. Und der Ortsname Dublin ist die englische Form vom irischen Dufflin. Und das bedeutet schwarzer Teich.
1: Ja. Yes. Das ist ein Quatsch.
2: Ja.
0: Ach, wenn die Woche so anfängt. Schön.
2: Genau. Damit ist kein echter Teich gemeint, sondern das war so eine Stelle dort im Fluss Liffey,
0: ja,
2: die ganz tief und dunkel war. Und da, als die Wikinger da angelandet sind, haben sie da ihren Hafen gebaut und quasi daraus ist die Stadt entstanden.
0: Ja, ja. Genau so hätte ich es jetzt auch erklärt.
1: Ja. Die Liffey.
0: Die Liffey war es.
4: Kannst du ja mal einen irischen Song jetzt raushauen?
0: Ja. Nee, habe ich jetzt nicht. Doch, ja, Ed Sheeran ist doch immer Ed Sheeran, hat doch so ein bisschen Affinität zu Irland. So. Das heißt, wie ist der aktuelle Punktestand, wenn ich fragen darf?
1: 8-10. Ja, für euch.
0: 8-10. Für das Team André, das heißt Christine, macht jetzt Kaffee für alle und wir wünschen euch und Ihnen allen einen guten Start in den letzten Tag im August. Jetzt ist es 6:15 Uhr, ganz genau 6:45 Uhr. Also schönen guten Morgen.

0: 6:19 Uhr. 11 Minuten vor 6:30 Uhr. Wunderschönen guten Morgen. Die Isländer haben sich in einem Referendum gegen die Aufnahme von EU-Beitrittsgesprächen entschieden. Damit ist das Thema EU in Island erstmal wieder vom Tisch. Und was heute sonst noch wichtig ist und wichtig wird, das erfahren Sie gleich bei uns in den Nachrichten.
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11: Mit Sandra Petzold einen schönen guten Morgen. Für den Bau der neuen Straßenbahntrasse auf der Hartmannstraße soll das denkmalgeschützte Haus schräg gegenüber der Polizeidirektion abgerissen werden. Allerdings muss die Stadt das Haus zunächst dem Eigentümer abkaufen für über 430.000 Euro. Dem muss der Stadtrat noch zustimmen. Das Fundbüro im Bürgerhaus am Wall ist krankheitsbedingt nur heute von 13 bis 15 und am Donnerstag von 9 bis 11 Uhr geöffnet. Auskünfte zu verlorenen Sachen gibt es diese Woche nur über die Telefonnummer 115. Eine geplante Kostensenkung für Chemnitzer Kitas durch gemeinsame Rahmenverträge ist gescheitert. Da freie Träger als Privatwirtschaft gelten, sind stadtweite Sammelverträge für Dienstleistungen unzulässig. Passagiere der vor Zypern gekenterten Fähre machen der Besatzung schwere Vorwürfe. Einige von ihnen berichten von verschlossenen Türen und Fluchtwegen. Mindestens 8 Menschen sind bei dem Unglück gestorben, 18 werden noch vermisst.
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12: Im Studio Jens Umbreit. Schönen guten Morgen. Schalke 04 ist mit einer deutlichen Niederlage in die Fußball-Bundesliga zurückgekehrt. Der Aufsteiger verlor beim FC Augsburg mit 0:3. Anton Kade war mit einem Treffer und einer Vorlage der auffälligste Spieler. Zweiten Sonntagsspiel gewann der SC Freiburg deutlich gegen Werder Bremen mit 4:1. Die Freiburger feierten den 4. Pflichtspielsieg in 11 Tagen. Die deutschen Hockeymänner haben ihren WM-Titel erfolgreich verteidigt. Das Team von Bundestrainer André Henning gewann das Finale gegen Spanien mit 1:0. Michael Stutthof erzielte den entscheidenden Treffer, bescherte Deutschland den vierten WM-Titel. Und die deutschen Basketballer haben in der WM-Qualifikation einen wichtigen Auswärtssieg gefeiert. Das Team von Bundestrainer Alex Mumbru setzte sich in Polen mit 96:94 nach Verlängerung durch. Kapitän Dennis Schröder war mit 18 Punkten bester deutscher Werfer.
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14: Einen wunderschönen guten Morgen. Ja, der Vormittag bei uns in Chemnitz, der könnte noch so ein bisschen durchwachsen sein. Da kann es durchaus auch noch mal einen Tropfen geben. Später wird's dann aber Stück für Stück schöner. Dann wird's ein sehr angenehmer Spätsommertag mit Höchstwerten um die 23 Grad. Gibt's dann auch angenehme Lauftemperaturen. Kann ja noch mal trainiert werden für den Firmenlauf am Mittwoch. Morgen der Tag, der wird auch überwiegend sonnig sein und fast wolkenlos. Der Wind kann ein bisschen auffrischen. Die Temperaturen gehen auf 22 Grad rauf und Mittwoch zum Firmenlauf auch größtenteils freundlich mit viel Sonnenschein und angenehmen Lauftemperaturen. Und auf den Straßen haben wir noch nichts. Gute Fahrt.
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0: mich.
1: Was ist, wenn ich mehr will?
2: Ich kenne das Problem, mehr zu wollen. Man kann fast sagen, ich hab's erfunden.
0: Ja. Kriegst du aber nicht.
3: Ja, nee, aber Sie, wenn Sie wollen, dann verschaffen wir Ihnen gleich mal ein bisschen Überblick über die Woche.
0: Ja.
3: Sie sind ja noch einige Termine, steht ja noch einiges an. Mhm. Und die Zusammenfassung dazu gibt's gleich.
0: Genau, so machen wir's. Jetzt wünschen wir Ihnen aber erstmal einen guten Start in die neue Woche, in diesen Montag. Kommen Sie gut rein.
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0: 3 Minuten nach halb 7 ist es. Einen wunderschönen guten Morgen und wir gucken mal nach vorn. Was bringt die Woche? Ich gebe mal ab an die Miri.
1: Los. Die Woche in Chemnitz.
2: Einen herrlichen Start in die neue Woche und diese Woche steht ganz im Zeichen des Sports und des Feierns der Reihe nach. Am Mittwoch steigt in der Innenstadt der diesjährige Firmenlauf. Erwartet wird da ein neuer Teilnahmerekord. Am Samstag gibt es das Chemnitzer Breitensport-Event Sports United im 1-Stadion an der Gellertstraße mit vielen Angeboten zum Kennenlernen und verschiedenen Touren. Zum Beispiel der Radio Chemnitz Skaterlauf, der letzte Termin übrigens in diesem Jahr. Und es wird Doppeljubiläum gefeiert bei der Chemnitzer Berufsfeuerwehr. 160 Jahre gibt es die schon. Dazu 120 Jahre Hauptfeuerwache an der Schadestraße. Alle Interessierten sind natürlich dahin eingeladen zum Tag der offenen Tür. Schönen Montag.
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0: Ja, 7:30.
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2: Guten Morgen. Die Höchstwerte, die liegen so zwischen 25 und 26 Grad heute. Es kann zwar vereinzelt mal einen Tropfen geben, wird aber alles in allem ein ziemlich angenehmer Tag. Und auf den Straßen ist auch alles noch angenehm. Aber falls Sie irgendwas entdeckt haben jetzt um diese Zeit, sagen Sie mir gerne Bescheid. 03x800 und die 4 ist die Nummer. Ich gebe das Ganze sofort weiter.
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0: Mensch, was jammert er denn? Ja, zum frühen Morgen.
1: Das kommt von ganz tief unten.
0: Von ganz tief.
1: Das ist ganz viel Emotion. Ja.
0: 6.41 Uhr, 11 Minuten nach 7:30 ist es so. Und von ganz tief, ja, also wirklich aus tiefstem Herzen, kommt das hier.
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0: Lasst uns doch mal wieder eine richtig schöne Sause machen zusammen. In 6 Wochen fangen die Oktoberferien an.
4: Ja.
0: Und falls ihr noch nichts vorhabt, dann kommt doch mit uns nach Paris.
1: Ist kein Quatsch. Sie haben richtig gehört. Wir nehmen euch mit nach Paris ins Disneyland, die ganze Family. Wichtig ist zuallererst mal anmelden bei uns auf der Website. Ja. Das ist so der erste Schritt. Also schön eine Anmeldung machen.
0: Okay.
1: Und dann
0: kommt der zweite Schritt.
1: Ja.
0: Wir packen nämlich Koffer. Ja. Und das kennen Sie vielleicht, das Kofferpacken-Spiel. Das heißt, wir packen jeden Tag irgendeinen Gegenstand rein.
1: Ich packe meinen Koffer mit.
0: Ja. Na? Und am Freitag rufen wir dann unter allen, die sich angemeldet haben, irgendwo an. Und dann gibt's ja die Plätze für Paris, fürs Disneyland und zwar für die ganze Family, ich will mal betonen.
1: Ja.
0: Also immer schön Radio hören, was packen wir rein in den Koffer und dann vorher natürlich anmelden. Das ist auch wichtig, sonst wissen wir ja nicht, wo wir anrufen können.
1: Genau, das ist das Wichtigste.
0: Ja.
1: Also jetzt Aufgabe für jetzt quasi erstmal. Naja, man muss ja ein bisschen, ich bin doch hier, ich mach doch Pläne.
0: Ja.
1: Aufgabe für jetzt erstmal bei uns auf die Website gehen und sich anmelden. Damit haben Sie das schon mal safe. Und dann packen wir heute ja schon den ersten Gegenstand ein.
0: So ist es.
1: Und das machen wir kurz nach 8.
0: Okay. Und vielleicht noch ganz kurz die Daten. Wir fahren in der zweiten Ferienwoche.
1: Genau.
0: Wenn Sie da Zeit haben.
1: Ja, vom 21. bis 24. Oktober. Ja. Wir können es konkret machen. Das ist die zweite Ferienwoche. Und dann geht's ins Disneyland. Und
0: wir fahren schön mit dem Bus. Also das wird ja schon, allein im Bus wird das ja schon eine Riesenparty. Christine sitzt nicht am Steuer, das kann ich schon mal sagen. Und ich glaube, wir haben da alle zusammen von Anfang an ganz viel Spaß, weil wir dürfen ja auch mitkommen und euch begleiten.
1: Das ist toll.
0: Nochmal, anmelden, wichtig, bei uns im Netz und dann Radio hören. Der erste Gegenstand, du hast es gerade eben schon angedeutet.
1: Um acht. Ich habe es nicht angedeutet, ich habe es gesagt. Um 8 wandert der erste Gegenstand in den Koffer. Also jetzt schon mal anmelden und dann um 8 Radio hören, damit sie wissen, was wir heute einpacken.
0: Okay.
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0: 13 Minuten vor 7. Einen wunderschönen guten Morgen an diesem Montag. Und in Görlitz werden heute die Sterne des Sports in Bronze für das besondere Engagement von Sportvereinen vergeben. Auf Landesebene, also die Sterne des Sports in Silber, passiert das dann im November. Und was heute sonst noch passiert, wichtig ist und wichtig wird, das erfahren Sie auch gleich bei uns in den Nachrichten.
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3: Mit Sandra Petzold, guten Morgen. Für den Bau der neuen Straßenbahntrasse auf der Hartmannstraße soll ein denkmalgeschütztes Haus abgerissen werden. Warum, erklärt Baubürgermeister Thomas Kütter.
4: Also wo das Haus jetzt ist, direkt an der Hartmannstraße gegenüber des Polizeireviers, ganz grob lokalisiert. Es wird dort einen Gleiskörper in Mitte geben, rechts und links die Fahrbahnen, dann Radwege, dann Fußwege und die Haltestellen dazu. Das wird quasi breiter, als es jetzt schon ist. Und genau da steht jetzt das Haus.
3: Allerdings muss die Stadt das Haus erst für 430.000 Euro kaufen. Den Plänen muss der Stadtrat auf seiner nächsten Sitzung noch zustimmen. Das Fundbüro am Bürgerhaus am Wall ist in dieser Woche nur eingeschränkt arbeitsfähig. Weil einige Mitarbeiter erkrankt sind, ist es nur heute von 13 bis 15 Uhr und am Donnerstag von 9 bis 11 Uhr für Abholungen geöffnet. Fundsachen dagegen können immer abgegeben werden. Ob ein verlorener Gegenstand bereits im Fundbüro liegt, lässt sich weiterhin über die Telefonnummer 115 erfragen. Eine von den Stadträten geplante Kostensenkung für die Chemnitzer Kitas ist gescheitert. Die Stadtverwaltung sollte prüfen, ob für die Kindertagesstätten günstige Gemeinschaftstarife mit Dienstleistern ausgehandelt werden können. Nach juristischer Prüfung ist die Rathausspitze zu dem Schluss gekommen, dass eine städtische Rahmenvereinbarung, die sowohl kommunale Kitas als auch solche in freier Trägerschaft einschließt, gegen das Vergaberecht verstoßen würde. Denn freie Träger gehören zur Privatwirtschaft. Passagiere der Fähre, die vor Nordzypern gekentert ist, machen der Besatzung schwere Vorwürfe. So soll der Kapitän von Bord geflüchtet sein. Außerdem berichten einige der rund 260 Passagiere von verschlossenen Türen und Fluchtwegen. Mindestens 8 Menschen sind bei dem Unglück gestorben, 18 werden noch vermisst. Der Kapitän und 7 Crewmitglieder sind festgenommen worden. Das US-Militär hat erstmals seit Ende Juli wieder Angriffe im Iran geflogen. Ziel seien 2 iranische Raketenwerfer gewesen, melden US-Medien. Tina Eck berichtet aus Washington.
5: Seit Wochen herrschte Ruhe zwischen den Kriegsparteien USA und Iran. Allerdings gab es auch keinerlei Verhandlungsfortschritte. Jetzt startete das US-Militär wieder Angriffe, vor allem um zu verhindern, dass der Iran weitere Seeminen in der Straße von Hormuz verteilt.
3: Im Feldhockey haben sich die deutschen Männer zum 4. Mal den Weltmeistertitel gesichert. Im Finale gab es einen 1:0-Sieg gegen Spanien.
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7: Einen wunderschönen guten Morgen. Ja, der Vormittag bei uns in Chemnitz, der könnte noch so ein bisschen durchwachsen sein. Da kann es durchaus auch noch mal einen Tropfen geben. Später wird's dann aber Stück für Stück schöner. Dann wird's ein sehr angenehmer Spätsommertag mit Höchstwerten um die 23 Grad. Gibt's dann auch angenehme Lauftemperaturen. Kann ja noch mal trainiert werden für den Firmenlauf am Mittwoch. Morgen der Tag, der wird auch überwiegend sonnig sein und fast wolkenlos. Der Wind kann ein bisschen auffrischen. Die Temperaturen gehen auf 22 Grad rauf und Mittwoch zum Firmenlauf auch größtenteils freundlich mit viel Sonnenschein und angenehmen Lauftemperaturen. Und auf den Straßen haben wir noch nichts. Gute Fahrt!
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2: Es ist Montagmorgen. Und hier sind ihre Gastgeber, Christine.
10: Hallo.
2: Und André Hart.
11: Psst. Wir wollen doch keine Massenhysterie.
12: Das wird immer wieder so. Christine saß am Wochenende wieder auf dem Bike. Wir haben ja hier eine Biker-Lady, eine Biker-Braut.
10: Es geht überhaupt nicht um dich,
12: ich weiß.
10: Es war so schön, ja. Weil am Samstag war die Motorradausfahrt der Motorradfreunde Oberlausitz. Über 200 Biker waren mit dabei und das alles für die Kinder der Kinderarche Sachsen.

0: auch so viele Unterstützer. Allein, ja, man muss sich ja vorstellen, wenn so viele Biker unterwegs sind an der Strecke. Die sächsische Landespolizei war mit vor Ort. Die Malteser sind extra aus Taucher angereist, die Motorradstaffel. Mhm. Die Johanniter vom Kreisverband Dresden waren mit dabei und haben die ganze Strecke mit abgesichert. Also da sind so viele Menschen involviert. Es ist so toll. Ja. Es war ein toller Samstag, aber und wir reden mal gleich nochmal drüber.
1: Wollte ich sagen, ein paar Impressionen gibt es da gleich nochmal. Dankeschön schon mal für das gigantische Engagement. Jetzt wünschen wir einen guten Start in die neue Woche, in den Montag. Es ist kurz vor 7.
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0: Ja, es ist kurz nach sieben, einen schönen Montagmorgen. Und Christine war am Wochenende unterwegs in einer ganz besonderen Mission.
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2: Ja, und was war das für ein toller Samstag? So viele Biker mit Herz waren mit am Start bei der mittlerweile schon 19. Motorradausfahrt der Motorradfreunde für die Kinder der Kinderarche Sachsen. Samstag früh ging's los, erstmal mit der Einfahrt der über 200 Biker direkt am Kinderheim.
3: Also die parken dann hier und wir dürfen uns einen aussuchen. Dann müssen wir halt warten, bis der Fahrer kommt und dann ihm Bescheid sagen, dass wir hier mitfahren möchten. Ja, ich wollte eigentlich bei Ihnen mitfahren, weil Sie schnell fahren, oder?
2: Ja, das war immer so die erste Frage der Kinder. Können wir auch mal richtig schnell fahren? Auf alle Fälle waren wir eine riesengroße Truppe. Bernd Knauk von den Motorradfreunden hat die genauen Zahlen.
4: Also wir hatten 210 Motorräder, 61 Kinder der Kinderarche, waren roundabout 300 Personen und unsere Locations und unsere Unterstützer haben uns keinesfalls enttäuscht, sondern wirklich komplett geflasht.
2: Ja, Mittag gab es zum Beispiel bei der Blauen Lagune am Berzdorfer See. Die haben sich unglaublich viel Mühe gegeben und die Kinder durften dann noch auf den Kletterturm und dort alles ausprobieren. Und dann waren wir in Wessel, ein klitzekleines Örtchen, die haben einen Ortsverein und da haben die Frauen 82 Kuchen gebacken, einfach für die Kinder und für die Biker. Also das war auch ganz, ganz toll. Ganz toll ist die Erfahrung, glaube ich, auch für die Kids. Ich habe mal nachgefragt bei Silke Held von der Kinderarche. Die Motorradausfahrt, das ist schon was, was noch nachwirkt, oder?
5: Bei uns gibt es ja jede Woche eine Gruppenstunde und wo so ausgewertet wird, was war in der letzten Woche und so weiter. Weil Monatsziel ist es dabei und da kommt das ganz oft immer wieder. Und das ist, wie wir immer wieder sagen, dieses Leuchten in den Augen der Kinder, das ist einfach auch für uns ganz toll.
2: Und die Kinder sollen natürlich auch schnell noch zu Wort kommen. Wie hat es euch denn gefallen?
6: Es war super schön, vor allem das Motorradfahren, dass man irgendwie wie schwebt, weil man nur auf zwei Reifen ist und nicht auf vier.
7: Wenn der immer so bremst, das ist cool.
8: Also ich fand es halt ein bisschen komisch, weil man muss sich halt unten am Sitz so festhalten.
9: Wenn man schnell fährt, dann fliegt man immer nach vorne oder so.
10: Ich spüre einfach da keine Angst. Bei mir ist nur Kribbeln da im Bauch.
2: Also an dieser Stelle nochmal ein großes Dankeschön an alle Biker, die am Samstag mit dabei waren. Und der Termin fürs nächste Jahr steht schon. Es wird der 28. August.
0: Ja, die große Motorradausfahrt. Dankeschön, Christine.
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0: Vanessa Carlton. Schön, ne? Ja. 7:12. So, was macht eigentlich der Michael Klein, unser Chefmeteorologe?
1: Urlaub.
0: Immer noch?
1: Ja, immer noch. Tut mir leid. Aber jetzt nur noch eine Woche. Ja. Insofern, nächste Woche ist alles wieder normal.
0: Seht ihr, Kinder? Wenn ihr immer gut aufpasst in der Schule, dann könnt ihr später mal ganz viel Urlaub machen.
1: Ja. Obwohl eigentlich Schule ist.
0: Ne? Obwohl Schule ist, genau.
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0: Ja, wenn der Micha nicht da ist, nutzen wir die Gelegenheit, mal kurz Bescheid zu sagen, dass wir wieder zu euch in die Klasse kommen. Also wenn ihr uns lasst und wenn ihr möchtet. Mhm. Wir geben eine Vertretungsstunde und wir haben uns zwei Bereiche ausgesucht. Bewegung und Medienkompetenz. Beides kommt vielleicht ein bisschen zu kurz an den Schulen. Ja, ich will da nichts unterstellen, um Gottes Willen, aber kann man nie genug davon haben, ja? Weder von Bewegung noch von Medienkompetenz. Mhm. Und vielleicht sollten wir es mal kurz auseinanderklamüsern. Wenn wir jetzt mal so gucken hier, Bildschirmzeit, ja, so letzte Woche Durchschnitt.
1: Bildschirmzeit?
0: Also bei mir täglich über 2 Stunden, ehrlich gesagt, am Handy. Bei dir ist weniger,
1: ich
0: oder?
1: Wusste ja gar nicht, dass das überhaupt geht. Das haben sie mir ja vor 2 Wochen erst eingerichtet.
0: Kannst du in Einstellungen gucken?
1: 12 Minuten.
0: 12 Minuten?
1: 12 Minuten, ja, ich bin jetzt nicht so der Handy-Typ.
0: Ja, ich lese aber viel, also ich, ich lese viele wissenschaftliche Artikel auf dem Handy, natürlich.
1: Ja, selbstverständlich. Ja, okay. Also merkt euch schon mal die Ausreden, liebe Kinder. Nee, aber eben genau das ist auch Thema bei unserem Blog Medienkompetenz. Das mache aber ich nicht alleine, sondern da kommt der Florian mit, Florian Buschmann von den Offline-Helden. Mhm. Und die sind wirklich bundesweit unterwegs und gehen da an Schulen und klären auf, weil natürlich Social Media und Internet und so, man darf das ja nicht verteufeln, das ist ja wichtig und da sind ja auch viele Chancen drin, aber es hat eben auch Gefahren. Und wie ich mich sicher quasi im Internet bewege, das wollen wir mit den Kindern so ein bisschen rausarbeiten. Also das machen wir in unserem Projekt Medienkompetenz.
0: Okay, also 12 Minuten deine Bildschirmzeit, deine Bewegungszeit. Täglich, also Sportzeit, jeden Tag.
1: Ja. Also Sport, naja, ich unterscheide zwischen Sport und Bewegung. Stimmt. Bewegen finde ich viel, Sport.
0: Du machst ja im Garten viel.
1: Null. Sport null.
0: Okay, also Sportunterricht gibt es auch, wenn ihr wollt. Ihr könnt euch das aussuchen, einfach anmelden bei uns auf der Website. Also entweder eine Doppelstunde Medienkompetenz oder eben Sportunterricht. Wenn ihr uns lasst, kommen wir gerne zu euch an die Klasse und, ich sag's gerne nochmal dazu, bringen 500 Euro für die Klassenkasse mit, also meldet euch an.
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0: Um 7.19 Uhr, 11 Minuten vor halb 8, wunderschönen guten Morgen. Die beste Hockeymannschaft der Welt kommt aus Deutschland. Die Hockeymänner sind Weltmeister. 1:0 haben sie gestern bei der WM in Belgien das Finale gegen Spanien gewonnen. Was heute sonst noch wichtig ist und wichtig wird, das erfahren Sie auch gleich bei uns in den Nachrichten.
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16: Mit Sandra Petzold. Guten Morgen. Eine geplante Kostensenkung für Chemnitzer Kitas durch gemeinsame Rahmenverträge ist gescheitert. Da freie Träger als Privatwirtschaft gelten, sind stadtweite Sammelverträge für Dienstleistungen unzulässig. Chemnitz beteiligt sich ab heute wieder an der bundesweiten Kampagne Stadtradeln. 3 Wochen lang soll man möglichst oft vom Auto aufs Fahrrad umsteigen. Gefahrene Kilometer können mit der Stadtradeln-App aufgezeichnet werden. Im ersten Halbjahr dieses Jahres sind mehr Touristen nach Sachsen gekommen, nämlich rund 3,7 Millionen Gäste. Ein Plus von 2,6% gegenüber dem Vorjahr. Das US-Militär hat erstmals seit Ende Juli wieder Angriffe im Iran geflogen. Ziel seien 2 iranische Raketenwerfer gewesen. Der Iran-Krieg läuft inzwischen seit einem halben Jahr. Die Computerspielmesse Gamescom in Köln haben in diesem Jahr 368.000 Menschen besucht. Das sind 11.000 mehr als im Vorjahr.
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17: Einen schönen guten Morgen, wunderbaren Montag und einen entspannten Start in die neue Woche. Vor allem ein paar Wolken haben wir am Himmel, aber es wird besser werden im Laufe des Tages. Da gibt's mehr und mehr Wolkenlücken. Die Temperaturen bei uns in Chemnitz, die gehen auf 23 Grad rauf. In der Nacht, da haben wir dann teilweise freie Sicht auf einen sternenklaren Himmel. Und so starten wir auch morgen in den Tag, nur ohne Sterne, dafür mit viel Sonnenschein. Der Wind kann ein bisschen auffrischen, die Temperaturen erreichen morgen so die 22 Grad. Und gucken wir noch auf die Straßen. Da haben wir nur einen Stau auf der A4 aus Dresden kommen zwischen Chemnitz-Glöser und Chemnitz-Mitte. Gute Fahrt.
0: Alles klar. Dankeschön, Miri.
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12: Welcher Tag ist heute?
20: Ein schöner Tag, der letzte im August.
0: Mensch, das müssen wir mal spielen, oder? Das machen wir jetzt seit, ich weiß gar nicht, gefühlt 20 Jahren, immer am 31. August. Peter, mache. Ja, gucken, machen wir vielleicht ein bisschen später.
17: Aha, wäre ja ganz mal was Neues, ne?
0: Kommen wir erstmal zu einem anderen Thema, und zwar
17: Meerschweinchen?
0: Nein, wer schon mal im Zoo war, der weiß genau, um welches Tier es sich handelt. Das ist natürlich ein Zebra. Die machen so.
17: Ein Zebra?
0: Ja, klar, die machen
17: Zebra
0: so ganz hoch. Natürlich, die machen so hohe. Ja, man denkt immer Zebra, Pferd, ne? Das ist so. Macht nein, das macht eher. Ah, du hast überhaupt keine Ahnung. Doch, doch, Christine hat Ahnung. Jetzt kommt Erkenntnisgewinn
17: ein
0: zum
17: Zebra
0: Thema
17: macht.
0: Zebrastreifen.
17: Aha, ja, also das um den geht es jetzt eigentlich.
0: Ja, warum heißt denn das so? Klar, weil der aussieht wie ein Zebra, aber die Geschichte dazu ist total interessant, oder?
17: Genau, also hier Fußgänger überwiegend.
0: Ja, genau.
17: Wieso nennen wir den Zebrastreifen? Darum geht's jetzt.
0: Also gleich, In 5 Minuten, dann ist es 7:30. Dann wird ja wieder schlau gemacht.
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0: So, es ist kurz nach 7:30. Einen schönen guten Morgen. Und jetzt kümmern wir uns mal um die Frage, wie der Zebrastreifen eigentlich zu seinem Namen gekommen ist und was das alles mit einer Dickstrichkette zu tun hat. Unser Lehrerkind Christine hat sich genau dazu mal schlau gemacht.
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2: Also den offiziellen Fußgängerüberweg, den gibt es seit 1953. Da wurde er in die Straßenverkehrsordnung aufgenommen, im Beamtendeutsch damals als Dickstrichkette. Die Zahl der Autos stieg in Westdeutschland nach dem Zweiten Weltkrieg rapide an und es gab unverhältnismäßig viele Unfälle und auch Verletzte. Und deshalb wurde eben 1953 dieser Fußgängerüberweg erfunden. Allerdings hielt sich kaum jemand dran und darum startete eine Zeitung, und zwar das Hamburger Abendblatt. Ein Jahr später, 1954, die Aktion Zebra. Es gab so Aufkleber für vorbildliche Autofahrer mit einem Zebra drauf. Die Abkürzung Zebra stand für Zeichen eines besonders rücksichtsvollen Autofahrers. Ja, und das Hamburger Abendblatt hat diese Aktion so groß und fett gefahren und massiv beworben, dass sich die Bezeichnung Zebrastreifen für den Fußgängerüberweg wirklich bundesweit durchgesetzt hat. Anfangs war das Anhalten für Fußgänger übrigens reine Höflichkeit. Seit 1964 haben Passanten allerdings ausdrücklich das Vorrecht, wenn auf der Straße Zebrastreifen aufgemalt sind. Ursprünglich geht die Bezeichnung Zebrastreifen zurück auf eine Werbeaktion einer Zeitung.
0: Alles klar. Dankeschön, Christine.
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0: 6 Minuten nach 7:30 jetzt.
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3: Ja, einen wunderschönen Montag, einen schönen Start in die neue Woche. Die Temperaturen bei uns in Chemnitz, die gehen auf 23 Grad rauf heute. Und es wird Stück für Stück freundlicher. Im Laufe des Tages gibt es dann mehr und mehr Wolkenlücken. Und auf den Straßen haben wir einen Stau auf der A4 aus Dresden zwischen Chemnitz-Glöser und Chemnitz-Mitte. Ansonsten rollt aber alles.
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0: das mal rauskriegen könnten, was damit gemeint ist. Umas Hinze. Ja, sind Sie richtig hier? Ja, sind Sie definitiv. 7.40 Uhr, 10 Minuten nach halb 8 ist es. Und wir wünschen einen tollen Start in diesen letzten Augusttag. Heute ist der 31. Ach, Wahnsinn, dann sind schon wieder zwei Drittel des Jahres rum. Ja, morgen beginnt das dritte Drittel, das Jahresdrittel. Tja, und wir müssen jetzt mal zu etwas kommen. Michael Klein ist ja nicht da, unser Chefmeteorologe Michael Klein ist in Schweden, hat übrigens Bilder geschickt mir am Wochenende. Das sieht richtig toll aus, dem richtig schönes Wetter.
1: Ja, Schweden.
0: So mit blauem Himmel und er sagt auch ganz mild und so weiter. Also wahrscheinlich liegt das da auch von, oder ist das da von Gegend zu Gegend ein bisschen unterschiedlich.
1: Das ist anzunehmen.
0: Ja. Michael Klein konnte ich immer vors Loch, schieben. Jetzt wäre ich gleich ganz nervös. Michael Klein konnte ich immer vors Loch schieben, wenn es darum ging, am letzten Tag im August das Lied der Lieder zu spielen. Ja.
1: Also und man muss sagen, dein Lied der Lieder.
0: Und es war
1: Tag.
0: Sommer, Bio, Bio, Bio. Ja. Es war ein schöner Tag, der letzte im August. Bio, Bio, Bio. Die Sonne brannte.
1: Genau, jetzt hören Sie den Grund, warum der Micha Klein und ich werde jetzt genau die gleiche Antwort geben. Warum wir das immer machen, wir denken immer, bevor er selber singt, minutenlang, lassen wir es lieber den Richtchen singen und dann klingt es wenigstens ordentlich.
0: Ja, und der Micha Klein hat dann die Verantwortung immer auf sich genommen. Also ich weiß, wir machen das jetzt, glaube ich, seit 24, 25 Jahren, man darf das gar nicht laut sagen. Und ich weiß natürlich auch das Argument, das haben wir doch immer so gemacht, das hat keinen besonders guten Ruf. Also werden ganze Armeen von Beratern und Consultern und Trainern beschäftigt, um dieses Denken rauszukriegen aus den Köpfen. Ja, das haben wir doch immer so gemacht. Aber es gibt so ein paar Sachen, die muss man einfach immer so weitermachen, oder?
1: Du meinst, das muss einfach so haben.
0: Ja, gut. Ja, guck mal, und es ist nur an einem Tag im Jahr, der letzte im August. Deswegen wollen wir das jetzt machen?
1: Naja, ich schieb's auf Micha Klein, weil
0: Micha Klein hat sich das gewünscht. Aber es ist wirklich so, dass wir richtig, ich bekomme E-Mails, ich bekomme WhatsApps, Mensch, bitte vergesst nicht am 31. August Peter Maffay zu spielen.
1: Die verarschen dich.
0: Nein, glaube ich nicht. Die sind genauso Fans wie ich. Also wir machen das einfach jetzt. Wir feiern den letzten Tag im August und wünschen Ihnen und euch einen tollen Start in diesen Montagmorgen. Soll ich draufdrücken jetzt hier?
1: Ja, komm, mach.
0: Pass auf, es geht los. Aber nicht erschrecken, pass auf.
1: Oh, wie es schon losgeht.
0: Peter. Oh. Ja, also, klar. Es war Sommer. 7:42 Uhr, Pio Pio Pio, 12 nach halb 8 jetzt.
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0: Bio, Bio, Bio.
1: Nicht erschrecken, ich weiß, das passt jetzt nicht so in die Playlist, aber wir zelebrieren das seit vielen, vielen Jahren immer am letzten Tag im August und es war Sommer. Pedro Maffay.
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1: Oh, herrlich, Gänsehaut. So, es ist kurz nach 7:45 und was sonst noch los war, beziehungsweise los ist und los sein wird, das fassen wir gleich alles mal zusammen. Hier bei uns für Sie in den Nachrichten. Bleiben Sie dran.
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17: Mit Sandra Petzold einen schönen guten Morgen. Eine von den Stadträten geplante Kostensenkung für die Chemnitzer Kitas ist gescheitert, und zwar am Vergabe.

0: sparen.
1: Ab heute sollen wieder möglichst viele Chemnitzer vom Auto aufs Fahrrad umsteigen. Die Stadt beteiligt sich auch in diesem Jahr an der bundesweiten Aktion Stadtradeln. Die Teilnehmer können sich dazu eine App aufs Handy laden, die misst, wie viele Kilometer sie mit dem Fahrrad zurückgelegt haben. Ziel ist es, 3 Wochen lang möglichst auf das Auto zu verzichten und so den CO2-Ausstoß zu verringern. Letztes Jahr haben fast 3.500 Chemnitzer mitgemacht. Das war neuer Rekord. Gegen die Rentenpläne der Bundesregierung gibt es auch Widerstand in den eigenen Reihen. So haben sich 3 CDU-Ministerpräsidenten gegen das Ende der abschlagsfreien Rente nach 45 Beitragsjahren gestellt. Kanzleramtschefin Warken hat den Streit mit Kanzler Merz aber relativiert.
2: Natürlich wird es auch, so ist es auch vorgeschlagen, dort Möglichkeiten geben, auf besondere Lebensleistungen, auf besondere persönliche Situationen und Schicksale Rücksicht zu nehmen. Es ist zum Beispiel eine Schutzrente auch vorgesehen.
1: Was die Länderchefs forderten, sei damit schon im Vorschlag drin. Island bleibt auch nach der Entscheidung gegen neue Gespräche über einen EU-Beitritt eng mit der Europäischen Union verbunden. Das hat Regierungschefin Frostau-Dottir nach einem Referendum betont. Ein wichtiger Faktor für die EU-Gegner war die Souveränität der Fischerei gewesen, dem größten Wirtschaftszweig der Insel. Im ersten Halbjahr dieses Jahres sind mehr Touristen nach Sachsen gekommen. Rund 3,7 Millionen Gäste besuchten den Freistaat. Das entspricht einem Plus von 2,6% gegenüber dem Vorjahr. Besonders Leipzig und Dresden konnten bei den Übernachtungen deutlich zulegen.
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4: Guten Morgen, einen wunderschönen Wochenstart, einen schönen Montag. Momentan haben wir noch ein paar Wolken am Himmel, aber es wird Stück für Stück freundlicher. Die Temperaturen, die gehen auf 23 Grad rauf. In der Nacht haben wir dann fast die ganze Zeit freie Sicht auf einen wunderschönen Sternenhimmel. Und morgen der Tag, der wird auch überwiegend sonnig werden, fast wolkenlos. Die Temperaturen, die gehen auf 22 Grad rauf. Auch der Mittwoch bleibt schön und auf den Straßen. Da haben wir einen Stau auf der A4 aus Dresden. Zwischen Chemnitz-Glöser und Chemnitz-Mitte. Zeitverlust hier ungefähr 10 Minuten. Ansonsten haben wir nichts weiter. Ich hoffe, es bleibt eine Weile so. Ich wünsche eine gute Fahrt. Kommen Sie gut rein.
5: Dankeschön, Miri.
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0: ist es so schön. Ach, und so viele Dankeschöns. Ja, also möchte mich ja nicht selber loben, aber für unseren Bio-Bio-Bio-Song, ja, zum letzten Tag im August von Peter Maffay, gab es gerade ganz viel Post. Vielen Dank, ja. Also,
1: okay. Was denkst du, wie viele Dankeschöns erst kommen, wenn Sie die Koffer packen können, ja, für Paris, ja, für das Disneyland. Genau. Wir nehmen euch, wir nehmen so. Sie nämlich mit und gleich ist es soweit, gleich packen wir das erste Ding ein. Das heißt, melden Sie sich an, online bei uns, weil nur dann sind Sie dabei.
0: Mhm. Hieß ja gerade, es war Sommer und da schauen wir schon mal vor in die Herbstferien. Ist ja auch nicht mehr lang, 6 Wochen. Ja. Und in den Herbstferien geht's eben mit uns nach Paris, für Sie, mit der ganzen Familie, für euch. Also dranbleiben und wie es funktioniert, das alles gibt's gleich nochmal und dann eben, Christine hat schon gesagt, der erste Gegenstand wandert in den Koffer. Also dranbleiben.
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0: hymnisch, elegisch. Ja. Wir wünschen Ihnen einen epischen Start in die neue Woche, in den Montagmorgen, jetzt kurz nach 8.
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0: So, wenn wir mal gucken, da überquert gerade ein ziemlich großes Regengebiet unser schönes Sachsen. Mhm. Ja. Und wenn Sie denken, das war heute schon alles, dann denken Sie falsch, da kommt noch ein bisschen was nach. Also es wirkt schon gerade jetzt früh, ein bisschen frühherbstlich, ne? Jetzt so 31. August, wo der Sommer natürlich noch nicht wirklich vorbei ist. Aber wir denken trotzdem schon mal an die Herbstferien. Die fangen in 6 Wochen an.
3: Ja, und vielleicht haben Sie da ja noch nicht so wirklich einen Plan. Ne? Es ist ja alles auch teurer geworden. Ja. Und da wissen wir ja nicht so richtig, ob man sich das leisten kann. Wissen Sie was? Wir nehmen Sie einfach mit.
0: Nach Paris!
3: Ja. Ja.
0: Ins Disneyland. Und zwar Sie und die komplette Family packen wir ein. Ja, euch alle. Mhm. Wichtig ist, dass ihr euch anmeldet bei uns im Netz. Und genau. Dann haben wir folgendes kleines Spiel vorbereitet. Das ist jetzt schon anspruchsvoll, das muss ich mal sagen. Aber es geht ja auch um viel. Wir haben lange dran gefeilt.
3: Was machen wir denn?
0: Und haben uns auch diverse Berater jetzt mit hinzugezogen. Und wir sind aufs Kofferpacken gekommen. Ja, wir packen jeden Tag einen Gegenstand in den Koffer. Ja. Also von Montag bis Donnerstag. Mhm. Und Freitag gibt es dann jeweils, wir machen das ja jetzt eine ganze Zeit lang. Ja. Freitag gibt es dann jeweils die Reise für die ganze Familie nach Paris ins Disneyland.
3: Genau, also Sie melden sich erstmal online an.
0: Das ist
3: der erste Schritt, weil am Freitag rufen wir dann aus allen, die sich angemeldet haben. Also nur dann können Sie wirklich mitspielen. Sie müssen sich vorher online anmelden.
0: Ja.
3: Dann rufen wir aus allen Anmeldungen jemand an. Mhm. Und wenn Sie dann alle 4 Gegenstände dieser Woche aufzählen können.
0: Also
3: wenn
0: den von Montag, von Dienstag, von Mittwoch, von Donnerstag.
3: In der richtigen Reihenfolge auch.
0: Wichtig,
3: ist wichtig. Ne? Also richtig wie das Kofferpackenspiel eben. Ja. Wenn Sie dann alle 4 aufzählen können, schwuppsdiwupps, sind Sie dabei mit der Family. Dann geht's nach Paris ins Disneyland.
0: Und jetzt Achtung, jetzt wird spannend. Der erste Gegenstand wandert rein in den Koffer und das ist...
3: Ich packe meinen Koffer mit.
0: Was man unbedingt braucht. Was man... Nee, das vergessen die meisten nicht. Also wir auch nicht. Wir denken als erstes dran, die Zahnbürste.
3: Oh.
0: So einfach. Ja, die Zahnbürste wandert rein ins Köfferchen.
3: So, die ist
0: und
3: drin.
0: Und dann mal gucken, was morgen kommt.
3: Genau. Wichtig ist, melden Sie sich an und die Zahnbürste, die ist jetzt schon drin im Koffer.
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0: Neues von Harry Styles, American Girls. Ja, und zuerst mal einen guten Start in den Montagmorgen. Eine schöne neue Woche. Es ist 8:08.
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0: So, es ist 10 Minuten nach 8. Viva, wunderschönen guten Morgen, Montag, der 31. August. Herzlich willkommen hier bei André und die Morgenmädels. Wir freuen uns riesig, dass Sie mit uns in die neue Woche starten. Und ich habe am Wochenende viel gelernt. Ich habe gelernt, dass es in Sachsen mehr als 4000 Sportvereine gibt. 4000 Sportvereine. Es ist irre. Und da sind ja so unfassbar viele Menschen auch ehrenamtlich unterwegs. Ja. Also ich glaube, wir haben insgesamt sowas um die 750.000 Menschen insgesamt. Mhm. Die größte gesellschaftliche Organisation in Sachsen, was Landessportbund betrifft. Ja. Also 750.000 Menschen in Sachsen treiben Sport im Verein. Das ist eine Menge. 4 Millionen Leute wohnen in Sachsen. Also, naja, jeder Fünfte, kann man sagen. Ja. Irre.
1: Und ich habe wieder ein schlechtes Gewissen.
0: Hast du zu Recht.
1: Eine komische Grundstimmung geschaffen bei mir.
0: Ich wollte eigentlich mal Dankeschön sagen. Und am Freitag wurde da der Joker im Ehrenamt, im Sportehrenamt vergeben. Ja. Ja, für die, die sich da besonders engagieren. Und heute geht's ja gleich weiter. Heute gibt's die Sterne des Sports in Bronze. Mhm. Das ist auch für Vereine, für Sportvereine gedacht, ja, die sich eben über das normale Vereinsleben hinaus auch noch engagieren. So in ihrem Umfeld, im Ort oder was auch immer. Also wirklich ganz, ganz toll. Ja, toll. Und ich wollte ja ein bisschen Mehrwert schaffen. Viele Vereine wissen das vielleicht gar nicht, dass man da mitmachen kann. Also wenn euch das interessiert als Sportverein, kann man mal gucken, kann man googeln, Sterne Sports findet man oder eben auch Joker im Ehrenamt. Da kann man sich regelrecht bewerben.
1: Mhm. Ja, entweder dann direkt. Gibt es dann auch immer was? Also kriegt man dann auch was dafür, wenn man jetzt gewinnt?
0: Warte mal, natürlich. Okay. Ich muss jetzt mal kurz überlegen. Was heißt, kriegt man was? Es ist ja schon mal wichtig, dass es gewertschätzt wird.
1: Ja, aber vom Applaus kann man ja die neuen Fußbälle nicht bezahlen. Insofern ist es auch schon schön, wenn ein bisschen was mit rumspringt.
0: Also Entschuldigung.
1: Ja.
0: So, das hilft uns aber alles nichts, was das Wetter angeht. Unser Chefmeteorologe Michael Klein, der das hier ja auch ehrenamtlich macht, seit vielen, vielen Jahren, der ist gerade nicht da. Wir haben ihn jetzt mal in den Kurzurlaub geschickt, ist in Schweden, deswegen übernehmen wir das. Und ist ein bisschen Regen im Spiel.
1: Ja.
0: Aber die Natur braucht ja.
1: Kann heute immer mal was runterkommen. Wahrscheinlich eher in der ersten Tageshälfte, also zweite Tageshälfte soll da ein bisschen trockener werden, müssen wir mal gucken. Es ist auf alle Fälle warm, also es ist warmer Regen. Temperaturen so zwischen 24 und 26 Grad in der Spitze, hängt natürlich auch davon ab, ob dann nun jetzt wirklich irgendwann die Sonne noch zum Zuge kommt. Morgen ist es dann trockener, morgen eigentlich recht hübsch. Temperaturen ein bisschen weniger. 22 bis 24, aber auch okay.
0: Das wird schon, na klar. Jetzt wird es erstmal gleich 8:45. Wir wünschen euch und Ihnen einen guten Start in den Montag.
1: Morgen.
0: Achso, machen wir Käffchen?
1: Gerne.
0: Let's go. Ja, gerne.

0: 9. Einen schönen guten Morgen. Wir gucken mal ganz hoch in den Norden. Die Isländer haben sich in einem Referendum am Wochenende gegen die Aufnahme von EU-Beitrittsgesprächen entschieden. Damit ist das Thema EU in Island erstmal wieder vom Tisch. Was heute sonst noch wichtig ist und wichtig wird, das erfahren Sie auch gleich bei uns in den Nachrichten.
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11: Mit Sandra Petzold einen schönen guten Morgen. Für den Bau der neuen Straßenbahntrasse auf der Hartmannstraße soll das denkmalgeschützte Haus schräg gegenüber der Polizeidirektion abgerissen werden. Allerdings muss die Stadt das Haus zunächst dem Eigentümer abkaufen für über 430.000 Euro. Dem muss der Stadtrat noch zustimmen. Das Fundbüro im Bürgerhaus am Wall ist krankheitsbedingt nur heute von 13 bis 15 und am Donnerstag von 9 bis 11 Uhr geöffnet. Auskünfte zu verlorenen Sachen gibt es diese Woche nur über die Telefonnummer 115. Eine geplante Kostensenkung für Chemnitzer Kitas durch gemeinsame Rahmenverträge ist gescheitert. Da freie Träger als Privatwirtschaft gelten, sind stadtweite Sammelverträge für Dienstleistungen unzulässig. Passagiere der vor Zypern gekenterten Fähre machen der Besatzung schwere Vorwürfe. Einige von ihnen berichten von verschlossenen Türen und Fluchtwegen. Mindestens 8 Menschen sind bei dem Unglück gestorben, 18 werden noch vermisst.
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13: Einen schönen guten Morgen. Ich finde, man kann richtig zugucken, wie es so Stück für Stück freundlicher wird. Es gibt schon deutlich mehr blaue Wolkenlücken und es wird auch immer weiter aufreißen. Der Tag an sich wird dann ziemlich freundlich werden mit Höchstwerten so um die 23 Grad. Morgen auch überwiegend Sonnenschein und die Temperaturen, die gehen auf 22 Grad rauf. Nur der Wind frischt eventuell mal ein bisschen auf und auf den Straßen. Da war ein Unfall auf der A72 aus Plauen zwischen Zwickau West und Zwickau Ost in der Baustelle. Ansonsten sieht's momentan ziemlich entspannt aus. Ich wünsche eine gute Fahrt, einen schönen Wochenstart. Und falls Sie was gesehen haben, sagen Sie gerne Bescheid. 03 mal 800 und die 4.
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17: Einen wunderschönen guten Morgen allerseits.
18: Och, das ist aber schön hier, ne? Ja, guck mal.
17: Ja, guck mal, was da vor uns liegt. Vor uns liegt nämlich eine neue Woche. Und ja, was da so alles passiert, das fassen wir uns gleich mal die Miri zusammen. Wir sagen jetzt erstmal guten Morgen.
13: Schönen Montag.
17: Schönen Montag, genau.
13: Guten Start.
17: Es ist 8:08. Also, los geht's.
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0: die Woche so bringt. Miri übernimmt das.
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2: Einen herrlichen Start in die neue Woche und diese Woche steht ganz im Zeichen des Sports und des Feierns der Reihe nach. Am Mittwoch steigt in der Innenstadt der diesjährige Firmenlauf. Erwartet wird da ein neuer Teilnahmerekord. Am Samstag gibt es das Chemnitzer Breitensport-Event Sports United im 1 Stadion an der Gellertstraße mit vielen Angeboten zum Kennenlernen und verschiedenen Touren. Zum Beispiel der Radio Chemnitz Skaterlauf, der letzte Termin übrigens in diesem Jahr. Und es wird Doppeljubiläum gefeiert bei der Chemnitzer Berufsfeuerwehr. 160 Jahre gibt's die schon. Dazu 120 Jahre Hauptfeuerwache an der Schadestraße. Alle Interessierten sind natürlich dahin eingeladen zum Tag der offenen Tür. Schönen Montag.
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0: Ja, und jetzt ist es 8:55. Guten Morgen.
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2: So, die ersten Wolkenlücken sind schon erkennbar. Ein bisschen blau, wird auch Stück für Stück freundlicher. Die Temperaturen bei uns in Chemnitz gehen auf 23 Grad rauf. Und auf den Straßen haben wir Stau nach dem Unfall auf der A72. Plauen Richtung Zwickau. Zwischen Zwickau West und Ost hier hat es an der Baustelle gekracht. Und A4 aus Dresden zwischen Chemnitz Glöser und Chemnitz Mitte.
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0: Ach, so schön, hä? Mensch, endlich ist das Wochenende wieder vorbei. Einen wunderschönen guten Morgen. Herzlich willkommen hier bei André und die Morgenmädels an diesem letzten Tag im August. Und naja, das mit dem Wetter gestaltet sich heute ein bisschen abwechslungsreich. Unser Chefmeteorologe Micha Klein ist ja nicht da. Mhm. Der ist ja immer noch in Schweden im Urlaub. Ja. Und da kann ich vielleicht ganz kurz ausweichen. Ja, und zwar, das hat im weitesten Sinne auch was mit dem Wetter zu tun. Tamara Korpatsch, sagt ihr das was?
1: Nein.
0: Tamara Korpatsch ist wohl aktuell die beste Tennisspielerin Deutschlands. Und wie die Nummer 1, aber ja. Vorsicht, gefährliches Halbwissen, weil ich ehrlich gesagt in diesem Sport jetzt nicht so fit bin. Mhm. Und die ist gerade in New York zu den US Open. Okay. Wichtiges Turnier, dort spielen die Großen der Großen, ja, also wirklich alle wichtigen. Und die hat sich beschwert, dass es auf dem gesamten Trainingsgelände, eigentlich dort auf allen Plätzen, nach Cannabis riecht. Ja, sie hat gesagt, sie kann sich nicht konzentrieren, hätte wohl auch ein bisschen Asthma und so weiter. Und das ist so extrem, sie sagt, sie kann da nicht spielen. Und das ist wirklich, das, also, wann war ich denn das letzte Mal in New York? Vor anderthalb Jahren oder so? Oder vor zwei Jahren, stimmt, im Oktober in den Ferien. Mhm. Und in New York ist ja seit 2021 oder 2022 Cannabis erlaubt, offiziell. Ja. Kannst du dort kaufen in den Stores, ganz normal, gehst du dort rein und kriegst das Zeug eben. Und die ganze Stadt riecht nach Gras. Das ist wirklich die ganze Stadt, wenn du durch New York läufst, durch die Straße, überall steht einer, weil die natürlich nicht in geschlossenen Räumen und so, das ist ja logisch, dass sie da nicht rauchen dürfen. Und da stehen wirklich so die Büroangestellten und so, die stehen alle vor der Tür und rauchen dort ihr Cannabis. Die ganze Stadt stinkt danach. Das ist wirklich wahr. Und jetzt eben auch auf den Courts, wie sagt man, auf den Center Courts, ja, also auf den Tennisplätzen der US Open, und das beeinträchtigt die Spieler. Ja, die da eben, ich weiß gar nicht, spielen die auf Gras in New York?
1: Woher soll ich denn das wissen, Mensch?
0: Wenn ich Heichenfechter spielen,
1: also,
0: die auf
1: Gras. Ja, ich verstehe schon. Ja, oh, wirklich.
0: Ja, ja.
1: Das, Mensch, du, es ist, Schelm.
0: Ach. Es ist gutes Wetter, damit das Gras ein bisschen wächst, endlich wieder, jetzt im Spätsommer, wo der Spätsommer langsam anfängt, denn es kommt ein bisschen Regen heute dazu,
1: ja,
0: stimmt's?
1: Gerade in der ersten Tageshälfte kann das hier und da
0: reingelegt,
1: noch echt nass sein.
0: Reingelegt,
1: Späßle. Der Nachmittag soll dann ein bisschen schöner werden, wobei es ist auch jetzt nicht schlecht. Die Temperaturen sind durchaus im sommerlichen Bereich, um 25 Grad, teilweise ein bisschen weniger, teilweise ein bisschen mehr. Morgen soll es ein recht schöner Tag werden, kleines Schauerrisiko ist wieder mit drin. Werte so bei 22, 23 Grad. Also es ist jetzt so ein bisschen durchwachsen, aber nicht wirklich schlecht.
0: Okay, dann ja, genießen Sie den Tag, kommen Sie gut in die neue Woche, und jetzt ist es 9:45, machen wir ein Käffchen?
1: Gerne.
0: Das.

0: 13 von 9. Wunderschönen guten Morgen. In Sachsen gibt es mehr als 4000 Sportvereine. Jeder einzelne ist definitiv preisverdächtig. Allein schon für die ehrenamtliche Arbeit, die da jeden Tag geleistet wird von so vielen Menschen. In Görlitz werden heute einige dieser Vereine ausgezeichnet. Die Sterne des Sports in Bronze für besonderes Engagement auf Landesebene. Das sind dann die Sterne des Sports in Silber. Passiert das dann im November. Was heute sonst noch passiert, wichtig ist und wichtig wird, erfahren Sie gleich hier bei uns in den Nachrichten.
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11: Mit Sandra Petzold, guten Morgen. Für den Bau der neuen Straßenbahntrasse auf der Hartmannstraße soll ein denkmalgeschütztes Haus abgerissen werden. Warum, erklärt Baubürgermeister Thomas Kütter.
12: Also wo das Haus jetzt ist, direkt an der Hartmannstraße gegenüber des Polizeireviers, ganz grob lokalisiert. Es wird dort einen Gleiskörper in Mitte geben, rechts und links die Fahrbahnen, dann Radwege, dann Fußwege und die Haltestellen dazu. Das wird quasi breiter, als es jetzt schon ist. Und genau da steht jetzt das Haus.
11: Allerdings muss die

0: Telefonnummer 115 erfragen. Eine von den Stadträten geplante Kostensenkung für die Chemnitzer Kitas ist gescheitert. Die Stadtverwaltung sollte prüfen, ob für die Kindertagesstätten günstige Gemeinschaftstarife mit Dienstleistern ausgehandelt werden können. Nach juristischer Prüfung ist die Rathausspitze zu dem Schluss gekommen, dass eine städtische Rahmenvereinbarung, die sowohl kommunale Kitas als auch solche in freier Trägerschaft einschließt, gegen das Vergaberecht verstoßen würde. Denn freie Träger gehören zur Privatwirtschaft. Passagiere der Fähre, die vor Nordzypern gekentert ist, machen der Besatzung schwere Vorwürfe. So soll der Kapitän von Bord geflüchtet sein. Außerdem berichten einige der rund 260 Passagiere von verschlossenen Türen und Fluchtwegen. Mindestens 8 Menschen sind bei dem Unglück gestorben, 18 werden noch vermisst. Der Kapitän und 7 Crewmitglieder sind festgenommen worden. Das US-Militär hat erstmals seit Ende Juli wieder Angriffe im Iran geflogen. Ziel seien 2 iranische Raketenwerfer gewesen, melden US-Medien. Tina Eck berichtet aus Washington.
1: Seit Wochen herrschte Ruhe zwischen den Kriegsparteien USA und Iran. Allerdings gab es auch keinerlei Verhandlungsfortschritte. Jetzt startete das US-Militär wieder Angriffe, vor allem um zu verhindern, dass der Iran weitere Seeminen in der Straße von Hormuz verteilt.
0: Im Feldhockey haben sich die deutschen Männer zum 4. Mal den Weltmeistertitel gesichert. Im Finale gab es einen 1:0-Sieg gegen Spanien.
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4: Einen wunderschönen guten Morgen. Naja, Stück für Stück lockert's auf. Da kann man richtig zugucken. Die Temperaturen, die gehen auf 23 Grad rauf heute. In der Nacht, da bleibt schon mal überwiegend klar. Da haben wir also die meiste Zeit freie Sicht auf den wunderschönen Sternenhimmel. Und morgen bleibt's überwiegend sonnig und fast wolkenlos. Der Wind kann so ein bisschen auffrischen. Aber alles in allem wird das ein wunderschöner Dienstag mit Höchstwerten um die 22 Grad. Und auf den Straßen haben wir einen Unfall auf der A72, Plauen Richtung Zwickau, zwischen Zwickau West und Ost in der Baustelle. Deswegen gibt es hier schon Stau. Ansonsten sieht es aber momentan relativ entspannt aus. Trotzdem, falls Sie was gesehen haben, 03x800 und die 4 anrufen.
5: Ja, danke schön, Miri.
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0: Und wir versprechen Ihnen, wir versprechen euch auch heute wieder unser Bestes zu geben, damit es der beste Tag aller Zeiten wird. Und ganz viel Bestes gegeben hat Christine, aber es geht ja nicht um Christine, ich weiß, dass sie das gleich wieder sagt in ihrer Bescheidenheit, sondern ganz, ganz viele Biker am Wochenende.
1: Genau, waren wir wieder unterwegs mit den Kindern der Kinderarche Sachsen. Es war die mittlerweile schon 19. Motorradausfahrt der Motorradfreunde Oberlausitz. Mhm. Über 200 Biker waren mit am Start. So ein paar Fakten, so eine kleine Zusammenfassung gibt's gleich nochmal, weil das war wirklich so ein Tag fürs Herz.
0: Ja, und natürlich auch ein paar Emotionen.
1: Ja, na logisch.
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1: Einen schönen Montagmorgen. Und Christine war am Wochenende unterwegs in einer ganz besonderen Mission.
2: Ja, und was war das für ein toller Samstag? So viele Biker mit Herz waren mit am Start bei der mittlerweile schon 19. Motorradausfahrt der Motorradfreunde für die Kinder der Kinderarche Sachsen. Samstag früh ging's los, erstmal mit der Einfahrt der über 200 Biker direkt am Kinderheim.
3: Also die parken dann hier und wir dürfen uns einen aussuchen. Dann müssen wir halt warten, bis der Fahrer kommt und dann ihnen Bescheid sagen, dass wir hier mitfahren möchten. Ja, ich wollte eigentlich bei ihnen mitfahren, weil sie schnell fahren, oder?
2: Ja, das war immer so die erste Frage der Kinder. Können wir auch mal richtig schnell fahren? Auf alle Fälle waren wir eine riesengroße Truppe. Bernd Knauk von den Motorradfreunden hat die genauen Zahlen.
4: Also wir hatten 210 Motorräder, 61 Kinder der Kinderarche, waren roundabout 300 Personen. Und unsere Locations und unsere Unterstützer haben uns keinesfalls enttäuscht, sondern wirklich komplett geflasht.
2: Ja, Mittag gab es zum Beispiel bei der Blauen Lagune am Berzdorfer See. Die haben sich unglaublich viel Mühe gegeben und die Kinder durften dann noch auf den Kletterturm und dort alles ausprobieren. Und dann waren wir in Wessel, ein klitzekleines Örtchen, die haben einen Ortsverein und da haben die Frauen 82 Kuchen gebacken, einfach für die Kinder und für die Biker. Also das war auch ganz, ganz toll. Ganz toll ist die Erfahrung, glaube ich, auch für die Kids. Ich habe mal nachgefragt bei Silke Held von der Kinderarche. Die Motorradausfahrt, das ist schon was, was noch nachwirkt, oder?
5: Bei uns gibt es ja jede Woche eine Gruppenstunde und wo so ausgewertet wird, was war in der letzten Woche und so weiter. Weil Monatsziel ist es dabei und da kommt das ganz oft immer wieder. Und das ist, wie wir immer wieder sagen, dieses Leuchten in den Augen der Kinder, das ist einfach auch für uns ganz toll.
2: Und die Kinder sollen natürlich auch schnell noch zu Wort kommen. Wie hat es euch denn gefallen?
6: Es war super schön, vor allem das Motorradfahren, dass man irgendwie wie schwebt, weil man nur auf zwei Reifen ist und nicht auf vier.
7: Wenn der immer so bremst, das ist cool.
8: Also ich fand es halt ein bisschen komisch, weil man muss sich halt unten am Sitz so festhalten.
9: Wenn man schnell fährt, dann fliegt man immer nach vorne oder so.
10: Ich spüre einfach da keine Angst. Bei mir ist nur Kribbeln da im Bauch.
2: Also an dieser Stelle nochmal ein großes Dankeschön an alle Biker, die am Samstag mit dabei waren. Und der Termin fürs nächste Jahr steht schon. Es wird der 28. August.
1: Ja, die große Motorradausfahrt. Dankeschön, Christine.
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1: Ja, und die gehören heute mal Renate Klinger. Unter dem Motto Blättern statt Wischen lädt die Vorlesepatin am Nachmittag ins Tietz ein. Statt Displaylicht gibt's dort raschelnde Seiten, spannende Geschichten und diesen ganz besonderen Duft, den eben nur echte Bücher haben. Und mal ehrlich, ein Buch muss nicht geladen werden, braucht kein Passwort und meldet sich auch nicht mit Updates. Ab 14.30 Uhr liest Renate Klinger vor in der Zentralbibliothek im Bereich Kultur und Länder. Alle sind herzlich eingeladen.
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11: Mit Sandra Petzold. Guten Morgen. Eine geplante Kostensenkung für Chemnitzer Kitas durch gemeinsame Rahmenverträge ist gescheitert. Da freie Träger als Privatwirtschaft gelten, sind stadtweite Sammelverträge für Dienstleistungen unzulässig. Chemnitz beteiligt sich ab heute wieder an der bundesweiten Kampagne Stadtradeln. 3 Wochen lang soll man möglichst oft vom Auto aufs Fahrrad umsteigen. Gefahrene Kilometer können mit der Stadtradeln-App aufgezeichnet werden. Im ersten Halbjahr dieses Jahres sind mehr Touristen nach Sachsen gekommen, nämlich rund 3,7 Millionen Gäste. Ein Plus von 2,6% gegenüber dem Vorjahr. Das US-Militär hat erstmals seit Ende Juli wieder Angriffe im Iran geflogen. Ziel seien 2 iranische Raketenwerfer gewesen. Der Iran-Krieg läuft inzwischen seit einem halben Jahr. Die Computerspielmesse Gamescom in Köln haben in diesem Jahr 368.000 Menschen besucht. Das sind 11.000 mehr als im Vorjahr.
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13: Einen wunderschönen guten Morgen. Naja, Stück für Stück lockert's auf. Da kann man richtig zugucken. Die Temperaturen, die gehen auf 23 Grad rauf heute. In der Nacht, da bleibt schon mal überwiegend klar. Da haben wir also die meiste Zeit freie Sicht auf den wunderschönen Sternenhimmel. Und morgen bleibt's überwiegend sonnig und fast wolkenlos. Der Wind kann so ein bisschen auffrischen. Aber alles in allem wird das ein wunderschöner Dienstag mit Höchstwerten um die 22 Grad. Und auf den Straßen haben wir einen Unfall auf der A72, Plauen Richtung Zwickau, zwischen Zwickau West und Ost in der Baustelle. Deswegen gibt es hier schon Stau. Ansonsten sieht es aber momentan relativ entspannt aus. Trotzdem, falls Sie was gesehen haben, 03x800 und die 4 anrufen.
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1: Montag ist Schontag, heißt es ja immer so schön, aber nicht im Inspire. Auf dem Brühl, da gibt's ja die Veranstaltungsreihe Music Monday. Am Abend steht da wieder Live-Musik auf dem Programm mit der Band Mary Broadcast. Das Ganze wie immer kostenlos, kostet kein Eintritt. Es geht aber der Sammelhut für die Künstler rum. Mehr Infos gibt's im Netz unter inspire-chemnitz.de. Guten Start in die Woche.
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2: Hallo Welt.
3: Hallo?
2: Ist da schon jemand wach?
3: Huhu.
2: Ah ja, doch, die Christine ist wach.
3: Ja,
2: Guten Morgen. Natürlich. Miri ist auch schon wach?
3: Jawohl.
2: Sehr schön, jawohl. Der Tim ist da.
4: Guten Morgen, hallo.
2: Ja, unser Yoshi in der Redaktion.
4: Guten Morgen.
3: Du auch, André, auch wach? So, auch im Oberstübchen?
4: Das geht so.
3: Ich meine, wer von morgens so ans Mikrofon klopft, da muss man ja mal nachfragen.
4: Oma Sinse.
2: Das mal rauskriegen könnten, was damit gemeint ist. Uma Sinse.
4: Ja, sind sie richtig hier? Ja, sind sie definitiv. So, was macht eigentlich der Michael Klein, unser Chefmeteorologe?
3: Urlaub.
4: Immer noch?
3: Ja, immer noch, tut mir leid. Aber jetzt nur noch eine Woche.
2: Ja.
3: Insofern, nächste Woche ist alles wieder normal.
2: Seht ihr, Kinder, wenn ihr immer gut aufpasst in der Schule, dann könnt ihr später mal ganz viel Urlaub machen.
3: Ja. Obwohl eigentlich Schule ist.
2: Ne? Obwohl Schule ist, genau.
4: Ja, wenn der Michael nicht da ist, nutzen wir die Gelegenheit, mal kurz Bescheid zu sagen, dass wir wieder zu euch in die Klasse kommen. Also wenn ihr uns lasst und wenn ihr möchtet, einfach anmelden bei uns auf der Website. Mhm. Wir geben eine Vertretungsstunde und wir haben uns zwei Bereiche ausgesucht. Bewegung und Medienkompetenz. Beides kommt vielleicht ein bisschen zu kurz an den Schulen. Ja, ich will da nichts unterstellen, um Gottes Willen, aber kann man nie genug davon haben, ja? Weder von Bewegung noch von Medienkompetenz. Mhm. Und vielleicht sollten wir es mal kurz auseinanderklamüsern. Wenn wir jetzt mal so gucken hier, Bildschirmzeit, ja, so letzte Woche Durchschnitt.
3: Bildschirmzeit?
4: Also bei mir täglich über 2 Stunden, wie gesagt, am Handy. Bei dir ist weniger,
3: ich wusste ja gar nicht, dass das überhaupt geht. Das haben sie mir ja vor 2 Wochen erst eingerichtet.
4: Kannst du in Einstellungen gucken?
3: 12 Minuten.
4: 12 Minuten.
3: 12 Minuten, ja, ich bin jetzt nicht so der Indie.
4: Ja, ich lese aber viel, also ich lese viele wissenschaftliche Artikel auf dem Handy, natürlich.
3: Ja, selbstverständlich. Meerschweinchen?
4: Nein, wer schon mal im Zoo war, der weiß genau, um welches Tier es sich handelt. Das ist natürlich ein Zebra. Die machen so.
3: Ein Zebra?
4: Ja, klar, die machen
3: Zebra
4: so ganz hoch.
3: Macht
4: natürlich, die machen so hohe. Ja, man denkt immer Zebra, Pferd, ne? Das ist so. Macht nein, das macht eher.
5: Ach so, ja.
4: Tamara Korpatsch. Sagt ihr das was?
3: Nein.
4: Tamara Korpatsch ist wohl aktuell die beste Tennisspielerin Deutschlands. Aber ja. Vorsicht, gefährliches Halbwissen, weil ich ehrlich gesagt in diesem Sport jetzt nicht so fit bin. Mhm. Und die ist gerade in New York zu den US Open. Und die hat sich beschwert, dass es auf dem gesamten Trainingsgelände, eigentlich dort auf allen Plätzen, nach Cannabis riecht. Ja, sie hat gesagt, sie kann sich nicht konzentrieren, hätte wohl auch ein bisschen Asthma und so weiter. Und das ist so extrem, sie kann da nicht spielen. Und in New York ist ja seit 2021 oder 2022 Cannabis erlaubt, offiziell.
3: Ja.
4: Kannst du dort kaufen in den Stores, ganz normal, gehst du dort rein und kriegst das Zeug eben. Und die ganze Stadt riecht nach Gras. Das ist wirklich wahr. Und jetzt eben auch auf den, wie sagt man, auf den Center Court, ja, also auf den Tennisplätzen der US Open, und das beeinträchtigt die Spieler. Hm. Ja, die da eben, ich weiß gar nicht, spielen die auf Gras in New York?
5: Woher soll ich denn das wissen,
4: Mensch? Bin ich Heichenfechter? Spielen
3: also,
4: die auf
3: ja,
4: Gras?
3: Ja, ich verstehe schon, ja. Wirklich.
4: Ja, ja. Ja.

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11: Mit Sandra Petzold, guten Tag. Ab heute sollen wieder möglichst viele Chemnitzer vom Auto aufs Fahrrad umsteigen. Warum, weiß Carsten Kuliski.
12: Ja, die Stadt beteiligt sich auch in diesem Jahr wieder an der bundesweiten Aktion Stadtradeln. Die Teilnehmer können sich dazu eine App aufs Handy laden, die misst, wie viele Kilometer sie mit dem Fahrrad zurückgelegt haben. Ziel ist es, 3 Wochen lang möglichst häufig auf das Auto zu verzichten und so den CO2-Ausstoß zu verringern. Letztes Jahr haben fast 3.500 Chemnitzer mitgemacht. Das war ein neuer Teilnehmerrekord.

0: Kitas ist gescheitert. Die Stadtverwaltung sollte prüfen, ob für die Kindertagesstätten günstige Gemeinschaftstarife mit Dienstleistern ausgehandelt werden können. Nach juristischer Prüfung ist die Rathausspitze zu dem Schluss gekommen, dass eine städtische Rahmenvereinbarung, die sowohl kommunale Kitas als auch solche in freier Trägerschaft einschließt, gegen das Vergaberecht verstoßen würde. Denn freie Träger gehören zur Privatwirtschaft. Bundeskanzler Merz hat neue Maßnahmen, um die Energie- und Spritpreise zu senken, abgelehnt. Man habe die Energiepreise bereits mit verschiedenen Maßnahmen gesenkt, sagte Merz in der ARD. Einen Ölpreis von $100 könne die Regierung nicht wegsubventionieren. Nach einer Sturzflut im Grand Canyon im Westen der USA werden etwa 15 Menschen vermisst, von denen es seit dem Vorfall kein Lebenszeichen mehr gibt. Wie der Nationalpark mitteilte, ereignete sich die Flut am Wochenende am White Angel Canyon. Zusammen mit den Behörden von Arizona werde versucht, weitere Menschen in Sicherheit zu bringen. Fast alle Fußgängerbrücken über den White Angel Creek seien zerstört. Für Tennis-Superstar Novak Djokovic war sein Auftaktspiel bei den US Open ein regelrechtes Drama. Der Grand-Slam-Rekordsieger musste sich mehrmals auf dem Platz übergeben. Und obwohl er gekämpft hat, ist der 39-jährige Serbe am Ende doch ausgeschieden. Djokovic musste sich dem argentinischen Außenseiter Mariano Navone in 5 Sätzen geschlagen geben.
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2: Ja, momentan haben wir noch ziemlich viele Wolken am Himmel. Stellenweise ist es auch neblig. Also bitte schön vorsichtig fahren, wenn Sie unterwegs sind. 23 Grad die Höchstwerte und Stück für Stück soll es dann auch auflockern und wirklich besser werden. Morgen der Tag, der bleibt überwiegend sonnig und wolkenlos oder ein paar kleine Wolken mischen wir mit, die aber harmlos bleiben. 22 Grad die Höchstwerte zum morgigen Dienstag. Und auf den Straßen, da ist uns ein Blitzer gemeldet worden von der Manu auf der A72 aus Hof, kommen zwischen Zwickau Ost und Hartenstein in der 120er Zone. Und falls Sie noch was anderes haben, sagen Sie gerne Bescheid. 03x800 und die 4 ist die Nummer.
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4: Da sind wir live und in Farbe am Montag, am letzten Augustmontag, überhaupt am letzten Augusttag. Heute ist der 31.8. Wir machen gleich nochmal ein bisschen Sommer mit Beagle Music Limited und Ice and the Sunshine. Und davor starten wir Hit-Halbestunde Nummer 1 mit Taylor Swift. Haben Sie einen ganz schönen Montag mit uns.
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0: Mit Madonna kommen sie flott durch den Job an diesem Montag. Es ist 8 vor halb 11. Heute ist der 31. August. Morgen starten wir also gemeinsam in den September. Und was sich da alles für uns ändert, das checken wir in 10 Minuten. Und davor freuen wir uns auf diese aktuelle Musik. Somber und Home Wrecker. Das und noch ganz viel mehr. Gleich hier bei mir.
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6: Ja, momentan haben wir noch ziemlich viele Wolken am Himmel. Stellenweise ist es auch neblig. Also bitte schön vorsichtig fahren, wenn Sie unterwegs sind. 23 Grad die Höchstwerte und Stück für Stück soll es dann auch auflockern und wirklich besser werden. Morgen der Tag, der bleibt überwiegend sonnig und wolkenlos oder ein paar kleine Wolken mischen wir mit, die aber harmlos bleiben. 22 Grad die Höchstwerte zum morgigen Dienstag. Und auf den Straßen, da haben wir einen Stau nach dem Unfall auf der A72 und zwar aus Zwickau kommen zwischen Stolberg Nord und Chemnitz Süd. Zeitverlust hier eine halbe Stunde. Die Fahrbahn in diese Richtung ist mittlerweile voll gesperrt, also da einen Bogen drumherum machen.
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0: Was ist neu ab morgen? Die Antwort gibt's in 6 Minuten. Davor nämlich Robert Miles, One and One und jetzt Somber mit Homewrecker.

0: Riesenhit aus 96, vor genau 30 Jahren, Robert Miles und One and One.
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0: Heute ist der letzte Tag im August, meteorologisch gesehen der letzte Sommertag. Und mit dem Septembermorgen kommen nicht nur der Herbst, sondern auch einige Neuerungen auf uns zu. Was da so ansteht, meine Kollegin Pauline Mückel hat den Überblick.
2: Wichtig in diesem Monat, ganz sicher die Landtagswahlen. Am kommenden Wochenende sind die Menschen in Sachsen-Anhalt am 20. September in Mecklenburg-Vorpommern und Berlin zur Wahl aufgerufen. Am 10. September steht der nächste bundesweite Warntag auf dem Plan. 11 Uhr gehen dann die Sirenen an, die Warn-Apps reagieren. Gegen 11.45 Uhr kommt dann die Entwarnung. Ab morgen geht's los mit dem Alkoholverbot an deutschen Bahnhöfen. Am Berliner Hauptbahnhof, Berlin-Gesundbrunnen, Kiel und Braunschweig gilt ein Alkoholkonsumverbot auf Bahnsteigen und in Bahnhofshallen. Die Deutsche Bahn führt diese Regelung bundesweit und schrittweise an rund 5.400 Bahnhöfen ein. Ab morgen ist dann die Semaglutid-Abnehmtablette in Deutschland erhältlich und verschreibbar. Und wer auf der Verpackung, in Anzeigen, Werbebroschüren oder im Internet mit Begriffen wie umweltfreundlich oder klimaneutral wirbt, muss diese Aussage ab dem 27. September nachvollziehbar belegen können. Andernfalls drohen Unternehmen rechtliche Konsequenzen.
0: Das die Änderungen zum September. Dankeschön, Pauline.

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0: In 12 Minuten ist es um 11. Endspurt im Wahlkampf vor der Landtagswahl in Sachsen-Anhalt. Heute steigt auch Bundeskanzler Friedrich Merz in den Wahlkampf ein. Und wir informieren Sie gleich über alles Wichtige von hier aus Deutschland und der Welt in unseren Nachrichten um 10 vor 11.
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9: Mit Sandra Petzold, guten Tag. Ab heute sollen wieder möglichst viele Chemnitzer vom Auto aufs Fahrrad umsteigen. Warum, weiß Carsten Kuliski.
10: Ja, die Stadt beteiligt sich auch in diesem Jahr wieder an der bundesweiten Aktion Stadtradeln. Die Teilnehmer können sich dazu eine App aufs Handy laden, die misst, wie viele Kilometer sie mit dem Fahrrad zurückgelegt haben. Ziel ist es, 3 Wochen lang möglichst häufig auf das Auto zu verzichten und so den CO2-Ausstoß zu verringern. Letztes Jahr haben fast 3.500 Chemnitzer mitgemacht. Das war ein neuer Teilnehmerrekord.
9: Bei einem schweren Unfall im Augustusburger Ortsteil Hennersdorf sind am Abend 4 Menschen verletzt worden. Wie unser Reporter vor Ort berichtet, kam gegen 9:45 ein Audi von der Fahrbahn ab, geriet in den Straßengraben und prallte gegen einen Baum. Durch die Wucht des Aufpralls wurde ein Vorderrad herausgerissen. Alle Insassen des Audis kamen zur Behandlung in eine Klinik. Die Straße musste gesperrt werden. Eine von den Stadträten geplante Kostensenkung für die Chemnitzer Kitas ist gescheitert. Die Stadtverwaltung sollte prüfen, ob für die Kindertagesstätten günstige Gemeinschaftstarife mit Dienstleistern ausgehandelt werden können. Nach juristischer Prüfung ist die Rathausspitze zu dem Schluss gekommen, dass eine städtische Rahmenvereinbarung, die sowohl kommunale Kitas als auch solche in freier Trägerschaft einschließt, gegen das Vergaberecht verstoßen würde. Denn freie Träger gehören zur Privatwirtschaft. Bundeskanzler Merz hat neue Maßnahmen, um die Energie- und Spritpreise zu senken, abgelehnt. Man habe die Energiepreise bereits mit verschiedenen Maßnahmen gesenkt, sagte Merz in der ARD. Einen Ölpreis von 100 Dollar könne die Regierung nicht wegsubventionieren. Nach einer Sturzflut im Grand Canyon im Westen der USA werden etwa 15 Menschen vermisst, von denen es seit dem Vorfall kein Lebenszeichen mehr gibt. Wie der Nationalpark mitteilte, ereignete sich die Flut am Wochenende am White Angel Canyon. Zusammen mit den Behörden von Arizona werde versucht, weitere Menschen in Sicherheit zu bringen. Fast alle Fußgängerbrücken über den White Angel Creek seien zerstört. Für Tennis-Superstar Novak Djokovic war sein Auftaktspiel bei den US Open ein regelrechtes Drama. Der Grand-Slam-Rekordsieger musste sich mehrmals auf dem Platz übergeben. Und obwohl er gekämpft hat, ist der 39-jährige Serbe am Ende doch ausgeschieden. Djokovic musste sich dem argentinischen Außenseiter Mariano Navone in 5 Sätzen geschlagen geben.
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0: Es gibt aber, wie gesagt, trotzdem Stau und zwischen Oberseider und dem Abzweig nach Mittelseider Unfall und Vollsperrung.
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3: Live von den Farbe am Montag. Miri hat im Wetter- und Verkehrsstudio alles im Blick, was wichtig werden könnte. Wenn es was ganz Wichtiges gibt, dann melden wir uns natürlich sofort. Ansonsten starten wir jetzt ganz schnell in die nächste Hit-Halbe Stunde. Da sind gleich die 80er dabei mit Eric Carmen. Und jetzt starten wir mit Bittersweet Symphony.

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1: Olivia Rodrigo, Drop Dead.
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0: Robbie Williams und Supreme an diesem Montagvormittag, 10:50. Wir sind bei der Arbeit und in den USA hamstern die Menschen aus Angst vor Strafzöllen gegen Kanada gerade massenhaft Toilettenpapier. Oder anders gesagt, die Amerikaner besinnen sich jetzt auf ihre deutschen Wurzeln. Ich hamster übrigens auch immer Toilettenpapier. Bei mir sind gerade Ostermotive drauf zu sehen. Und wir machen musikalisch gleich weiter mit New Religion von Bebe Rexha und Faithless. Das und noch ganz viel mehr gleich hier bei mir.
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14: Einen wunderbaren Start in die neue Woche. Mal Stück für Stück wird's freundlicher bei uns in Chemnitz. Die Temperaturen, die gehen auf 23 Grad rauf. Und morgen der Tag, der soll dann richtig schön werden. Nur ein paar kleinere Wolken, hauptsächlich sonnig. Und die Temperaturen bleiben so wie heute. 22, 23 Grad die Höchstwerte. Und wir haben einiges auf den Straßen. A72 aus Leipzig zwischen Niederfrohna und Hartmannsdorf. Ein Unfall in der Baustelle. Aktuell Vollsperrung. Stau noch auf der A72 aus Zwickau zwischen Stolberg Nord und Chemnitz Süd. Die linke Spur ist hier wieder frei. Es gibt aber, wie gesagt, trotzdem Stau und zwischen Oberseider und dem Abzweig nach Mittelseider Unfall und Vollsperrung.
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0: Am Wochenende gab es viele leuchtende Kinderaugen in Sachen André und die Morgenmädels Herzenssache. Gucken wir in 6 Minuten ausführlich drauf.

0: Das ist 90er Sound von The Beloved on Sweet Harmony beim Lieblingsradio am Montag, eine Minute nach 11:30.
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0: Am Samstag war die 19. Motorradausfahrt der Motorradfreunde Oberlausitz e.V. für die Kinder der Kinderarche Sachsen. Und es waren so viele tolle Biker dabei. Und mittendrin unsere Christine von Andrea und die Morgenmädels.
2: Ja, am Samstag waren wir wieder unterwegs. Die mittlerweile schon 19. Motorradausfahrt der Motorradfreunde für die Kinder der Kinderarche Sachsen stand an. Es waren unglaublich viele Biker mit Herz mit am Start. Bernd Gnauk.
3: Also wir hatten 210 Motorräder, 61 Kinder der Kinderarche, waren roundabout 300 Personen und unsere Locations und unsere Unterstützer haben uns keinesfalls enttäuscht, sondern wirklich komplett geflasht.
2: Ja, Mittag gab es zum Beispiel bei der Blauen Lagune am Berzi. Am Nachmittag waren wir dann in Wessel noch zum Vesper. Da hat der Ortsverein die Frauen 82 Kuchen gebacken. Die Strecke wurde abgesichert von der Landespolizei. Es war die Motorradstaffel aus Taucher mit dabei, die Johanniter aus Dresden, die Kreisstaffel. Also wirklich irre. Und die Kinder hatten richtig viel Spaß.
4: Es war super schön, vor allem das Motorradfahren, dass man irgendwie wie schwebt, weil man nur auf 2 Reifen ist und nicht auf 4.
5: Wenn der immer so bremst, das ist cool.
6: Wenn man schnell fährt, dann fliegt man immer nach vorne oder so.
7: Spüre einfach da keine Angst. Bei mir ist nur Kribbeln da im Bauch.
2: Also an dieser Stelle nochmal ein großes Dankeschön an alle Biker, die mit am Start waren. Und der Termin fürs nächste Jahr steht schon. Es wird der 28. August.
0: Ganz toll, Dankeschön.
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0: Schön, dass Sie bei uns sind an diesem Montag. 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
2: Tamara Korpatsch. Sagt ihr das was?
3: Nein.
2: Tamara Korpatsch ist wohl aktuell die beste Tennisspielerin Deutschlands. Aber Vorsicht, gefährliches Halbwissen, weil ich ehrlich gesagt in diesem Sport jetzt nicht so fit bin. Mhm. Und die ist gerade in New York zu den US Open. Und die hat sich beschwert, dass es auf dem gesamten Trainingsgelände eigentlich dort auf allen Plätzen nach Cannabis riecht. Ja, sie hat gesagt, sie kann sich nicht konzentrieren, hätte wohl auch ein bisschen Asthma und so weiter. Und das ist so extrem, sie kann da nicht spielen. Und in New York ist ja seit 2021 oder 2022 Cannabis erlaubt, offiziell. Ja. Kannst du dort kaufen in den Stores, ganz normal, gehst du dort rein und kriegst das Zeug eben. Und die ganze Stadt riecht nach Gras. Das ist wirklich wahr. Und jetzt eben auch auf den, wie sagt man, auf den Center Court, ja, also auf den Tennisplätzen der US Open, und das beeinträchtigt die Spieler. Hm. Ja, die da eben, ich weiß gar nicht, spielen die auf Gras in New York?
3: Woher soll ich denn das wissen, Mensch?
2: Wenn ich Heichelfechter, spielen
3: also,
2: die auf Gras?
3: Ja, ich verstehe schon, ja, oh, wirklich.
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0: Coffee, ja. Hallo und herzlich willkommen an diesem Montag, eine Minute nach 11:45. Nach dem Fährunglück vor Zypern haben die Ermittlungen zur Ursache begonnen und wir haben gleich alle Themen dieses Tages für Sie in unsere Nachrichten 10:40.
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10: Mit Sandra Petzold, guten Tag. Eine von den Stadträten geplante Kostensenkung für die Chemnitzer Kitas ist gescheitert. Die Stadtverwaltung sollte prüfen, ob für die Kindertagesstätten günstige Gemeinschaftstarife mit Dienstleistern ausgehandelt werden können. Nach juristischer Prüfung ist die Rathausspitze zu dem Schluss gekommen, dass eine städtische Rahmenvereinbarung, die sowohl kommunale Kitas als auch solche in freier Trägerschaft einschließt, gegen das Vergaberecht verstoßen würde. Denn freie Träger gehören zur Privatwirtschaft. Das Fundbüro am Bürgerhaus am Wall ist in dieser Woche nur eingeschränkt arbeitsfähig. Weil einige Mitarbeiter erkrankt sind, ist es nur heute von 13 bis 15 Uhr und am Donnerstag von 9 bis 11 Uhr für Abholungen geöffnet. Fundsachen dagegen können immer abgegeben werden. Ob ein verlorener Gegenstand bereits im Fundbüro liegt, lässt sich weiterhin über die Telefonnummer 115 erfragen. Wenn es um den Ausbau der Ladeinfrastruktur für E-Lastwagen geht, kommt Deutschland kaum voran. Laut dem Verband der Automobilindustrie gibt es aktuell bundesweit 355 Ladepunkte für Elektro-Lkw. Bis 2030 sollen es über 4.200 sein. Der Verband warnt, ohne schnelleren Ausbau könne es auch keine schnelle Transformation des Straßengüterverkehrs geben. Nach der verheerenden Sturzflut in Nepal ist die Zahl der Todesopfer auf über 900 gestiegen. Das haben die Behörden des Himalaya-Staates mitgeteilt. Tausende Menschen werden immer noch vermisst, unter ihnen auch Deutsche. Laut Experten hatte wohl ein Gletscherabbruch im Himalaya die Sturzflut ausgelöst. Nach einem US-Angriff auf 2 Raketenwerfer im Iran haben iranische Revolutionsgarden mit Vergeltung gedroht. Es habe Tote und Verletzte gegeben. Der Angriff war die erste Attacke der USA auf Ziele im Iran seit Ende Juli. Im Zoo Leipzig eröffnet diese Woche die neue Themenwelt Feuerland, eine Wasserlandschaft mit einem über 100 Meter langen Unterwassertunnel, von dem man einen ganz besonderen Blick auf die neuen Bewohner hat. Mehr als 50 Pinguine, mehrere Robben und zahlreiche Seevögel sind in den letzten Tagen eingezogen. Zoodirektor Jörg Junhold.
11: Ich sehe Leute unter Anspannung, aber auch immer mit so einem leichten Grinsen, weil natürlich jeder spürt, dass dort was ganz Besonderes entsteht und auch unheimlich stolz drauf ist. Und ich bin natürlich unheimlich stolz auf die gesamte Mannschaft.
10: Über 5 Jahre hat der Bau gedauert und knapp 50 Millionen Euro gekostet.
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12: Na Mensch, momentan sieht's doch schon sehr passabel aus. Viel Blau am Himmel, paar Wolken sind noch unterwegs. Die werden sich aber im Laufe des Tages auch zwischendurch mal verkrümeln. Die Sonne setzt sich immer mehr durch. Die Temperaturen bei uns in Chemnitz, die gehen auf bis zu 23 Grad rauf. Morgen erwartet uns dann ein richtig schöner Tag mit viel Sonnenschein, nur ein paar ganz lockere Wolken. Und die Temperaturen, die erreichen so um die 22, 23 Grad. Und auf den Straßen, da haben wir einen Stau nach dem Unfall auf der A72 aus Leipzig zwischen Niederfrohna und Hartmannsdorf. Fahrbahn ist immer noch gesperrt und Stau auch auf der A72 aus Zwickau zwischen Stolberg Nord und Chemnitz Süd.
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0: Und gleich mit ganz neuer, frischer Musik von Jennifer Lopez und David Guetta haben wir treibende Beats dabei und tolle Stimmen. Save Me Tonight hören wir gleich, davor die 80er mit Visage und jetzt

0: Wir haben noch 9 Minuten, dann ist es 12:30. Bei der Arbeit am Montag mit überraschenden Neuigkeiten. Immer mehr Deutsche verzichten aufs rustikale Mischbrot und kaufen stattdessen lieber weiches Toastbrot, unter anderem, weil es so schön geschmacksneutral ist. Toastbrot ist damit quasi der Dieter Bohlen unter den Backwaren. Außen immer schön goldbraun, inhaltlich wenig Substanz, aber der Erfolg gibt ihm recht. Wir freuen uns gleich auf die großartige Stimme von Alex Warren mit dem aktuellen Hit Fever Dream. Machen wir in wenigen Augenblicken direkt weiter.
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14: Auch in der zweiten Tageshälfte kann es mal Regenschauer geben, zum Teil auch kräftiger. Am Nachmittag dann freundlicher und trocken bis zu 23 Grad. Die Nacht dann überwiegend klar und trocken bei 15 Grad. Morgen dann wieder viel Sonnenschein bei etwa 22 Grad. Ein liegengebliebenes Fahrzeug auf der A4 Richtung Chemnitz an der Abfahrt Glauchau Ost. Rechte und Standspur sind blockiert. Ein Unfall in der Baustelle auf der A72 Leipzig Richtung Chemnitz zwischen Niederfrohna und Hartmannsdorf, rechte Spur gesperrt, und es staut sich auf der A72 Zwickau Richtung Chemnitz zwischen Stolberg Nord und Chemnitz Süd, Viertelstunde extra, und von Zwickau Richtung Hof zwischen Plauen Ost und Plauen Süd halbe Stunde extra.
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0: Gleich geht's mit der Zeitmaschine in die bunten 90er zurück zu den Four Non Blondes und What's Up. Davor freuen wir uns auf Alex Warren.
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1: Montag ist Schontag, heißt es ja immer so schön, aber nicht im Inspire auf dem Brühl. Da gibt es ja die Veranstaltungsreihe Music Monday. Am Abend steht da wieder Live-Musik auf dem Programm mit der Band Mary Broadcast. Das Ganze wie immer kostenlos, kostet keinen Eintritt. Es geht aber der Sammelhut für die Künstler rum. Mehr Infos gibt's im Netz unter inspire-chemnitz.de. Guten Start in die Woche.
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0: Es ist 2:15. Bei einer Sturzflut im weltberühmten Grand Canyon Nationalpark in den USA ist am Wochenende ein Mensch ums Leben gekommen. Wir haben gleich alles Wichtige von hier aus Deutschland und der Welt in unsere Nachrichten um 10:50.
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3: Mit Sandra Petzold, guten Tag. Eine von den Stadträten geplante Kostensenkung für die Chemnitzer Kitas ist gescheitert. Die Stadtverwaltung sollte prüfen, ob für die Kindertagesstätten günstige Gemeinschaftstarife mit Dienstleistern ausgehandelt werden können. Nach juristischer Prüfung ist die Rathausspitze zu dem Schluss gekommen, dass eine städtische Rahmenvereinbarung, die sowohl kommunale Kitas als auch solche in freier Trägerschaft einschließt, gegen das Vergaberecht verstoßen würde. Denn freie Träger gehören zur Privatwirtschaft. Das Fundbüro am Bürgerhaus am Wall ist in dieser Woche nur eingeschränkt arbeitsfähig. Weil einige Mitarbeiter erkrankt sind, ist es nur heute von 13 bis 15 Uhr und am Donnerstag von 9 bis 11 Uhr für Abholungen geöffnet. Fundsachen dagegen können immer abgegeben werden. Ob ein verlorener Gegenstand bereits im Fundbüro liegt, lässt sich weiterhin über die Telefonnummer 115 erfragen. Wenn es um den Ausbau der Ladeinfrastruktur für E-Lastwagen geht, kommt Deutschland kaum voran. Laut dem Verband der Automobilindustrie gibt es aktuell bundesweit 355 Ladepunkte für Elektro-Lkw. Bis 2030 sollen es über 4.200 sein. Der Verband warnt, ohne schnelleren Ausbau könne es auch keine schnelle Transformation des Straßengüterverkehrs geben. Nach der verheerenden Sturzflut in Nepal ist die Zahl der Todesopfer auf über 900 gestiegen. Das haben die Behörden des Himalaya-Staates mitgeteilt. Tausende Menschen werden immer noch vermisst, unter ihnen auch Deutsche. Laut Experten hatte wohl ein Gletscherabbruch im Himalaya die Sturzflut ausgelöst. Nach einem US-Angriff auf zwei Raketenwerfer im Iran haben iranische Revolutionsgarden mit Vergeltung gedroht. Es habe Tote und Verletzte gegeben. Der Angriff war die erste Attacke der USA auf Ziele im Iran seit Ende Juli. Im Zoo Leipzig eröffnet diese Woche die neue Themenwelt Feuerland, eine Wasserlandschaft mit einem über 100 Meter langen Unterwassertunnel, von dem man einen ganz besonderen Blick auf die neuen Bewohner hat. Mehr als 50 Pinguine, mehrere Robben und zahlreiche Seevögel sind in den letzten Tagen eingezogen. Zoodirektor Jörg Junhold.
4: Ich sehe Leute unter Anspannung, aber auch immer mit so einem leichten Grinsen, weil natürlich jeder spürt, dass dort was ganz Besonderes entsteht und auch unheimlich stolz drauf ist. Und ich bin natürlich unheimlich stolz auf die gesamte Mannschaft.
3: Über 5 Jahre hat der Bau gedauert und knapp 50 Millionen Euro gekostet.
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6: Es sind Schauer und Gewitter möglich. In Chemnitz Stadt und Land heute bis zu 23 Grad. Zum Abend hin freundlicher, die Nacht trocken bei 15 Grad. Morgen und Mittwoch Sonnenschein und Wolken trocken bis zu 21 Grad. A72, Zwickau in Richtung Chemnitz, da staut sich zwischen Stolberg Nord und Chemnitz Süd. Halbe Stunde Zeitverlust in der Gegenrichtung, also Richtung Hof zwischen Plauen Ost und Plauen Süd, müssen Sie auch eine halbe Stunde mehr einplanen. Ansonsten rollt der Verkehr im Stadtgebiet, Blitzer sind uns auch keine gemeldet. Wenn Sie aber einen entdecken, dann gerne anrufen, die Nummer ist kostenlos für Sie. Das ist die 03x800 und die 4, wir sagen danke und melden es ganz schnell weiter.
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8: Da sind wir live und in Farbe am Montag. Jetzt wissen wir über alles Wichtige Bescheid, dann können wir ganz schnell die nächste halbe Stunde starten und das machen wir auch. Da sind gleich die 80er am Start mit Camouflage, The Great Commandment und los geht's mit Purple Disco Machine. Schönen Montag.

0: Wir haben es 11:11. Wir sind bei der Arbeit am Montag. Vielleicht haben Sie es gesehen. Gestern wurde Andrea Kiewel im ZDF-Fernsehgarten während der Live-Sendung von einer Biene gestochen. Ja, vielleicht hat sich die Biene gedacht, was für eine leckere Kiwi.
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16: Es kann schauern und gewittern in Chemnitz Stadt und Land, heute bis zu 23 Grad. Zum Abend hin wird es dann freundlicher, die Nacht wird trocken bei bis zu 15 Grad. Morgen dann Sonnenschein und Wolken, so sieht es dann auch am Mittwoch aus, beide Tage trocken mit bis zu 21 Grad. Auf der A72 Zwickau in Richtung Hof zwischen Plauen Ost und Plauen Süd aktuell Stau. Dort eine halbe Stunde Zeitverlust. Im Stadtgebiet selber keine größeren Probleme. Blitzer sind uns aktuell auch keine gemeldet. Aber wenn Sie was sehen, Stau oder Blitzer, gerne bei uns anrufen. Geht kostenlos unter dieser Nummer 03x800 und die 4. Dankeschön.
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0: Ich bin Marcel Wenzke, gleich eine der schönsten 90er Balladen überhaupt. Mark Owen, Walkin' in Memphis, davor Turn the Lights Off.
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Schönen Montagnachmittag mit uns. Gleich hören Sie die Stimme von Roman Knoblauch im Lieblingsradio. Davor hören wir die Stimmen von The Kid LAROI und Justin Bieber. Hier ist Stay. Ich bin Marcel Wenzke. Viel Spaß mit Roman. Tschüss und wir hören uns.

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4: Mit Lutz Escher. Polizisten haben auf dem Sonnenberg einen Einbrecher festgenommen, der sich vor den Beamten unter einem Bett versteckt hat. Der 36-jährige Tscheche hatte am Samstag zwei möblierte Wohnungen aufgebrochen, die gerade renoviert werden. Die Beute aus Lebensmitteln, Werkzeugen und einer Fernsehanlage im Wert von mehreren tausend Euro hatte er schon zum Abtransport bereitgestellt. Nach einem Zeugenhinweis durchsuchten Polizisten das Gebäude an der Hainstraße und entdeckten den vorbestraften Mann dann unter dem Bett. Ein Richter erließ Haftbefehl und der Tscheche wurde ins Gefängnis gebracht. Gelbe Bänder an Obstbäumen sollen Chemnitzer künftig zum Selbstpflücken einladen. Die Grünen wollen die bundesweite Aktion auch in unserer Stadt einführen. Geeignete städtische Obst- und Nussbäume sowie Sträucher sollen während der Erntezeit gekennzeichnet werden. Dann dürfen die Früchte für den eigenen Bedarf geerntet werden. So soll weniger Obst ungenutzt verderben. Entscheiden soll darüber im Oktober der Chemnitzer Stadtrat. Industrie, Verkehr und Landwirtschaft müssen stärker in die Pflicht genommen werden, wenn es um den Ausstoß von Schadstoffen geht. Das fordert der Präsident des Städtetages Leipzigs, Oberbürgermeister Burkhard Jung. Helene Martin fasst zusammen.
5: Dem Redaktionsnetzwerk Deutschland hat Jung gesagt, die Städte hätten weitgehend alles getan, was sie können, zum Beispiel Tempolimits, weniger Fahrspuren und mehr Frischluftschneisen. Jetzt müssten Bund und Länder ran, damit die geplanten strengeren Grenzwerte für saubere Luft erreicht werden könnten.
4: Nach einem Fährunglück vor Zypern haben die Ermittlungen zur Ursache begonnen. Die Fähre war nach dem Auslaufen aus einem Hafen vollgelaufen, hatte Schlagseite bekommen und war gekentert. Fluchtwege sollen verschlossen gewesen sein. Kapitän und Crew flüchteten von Bord und wurden wenige Stunden später festgenommen. Von 267 Menschen an Bord sind 8 tot, 18 werden noch vermisst. Ausländische Investoren setzen wieder stärker auf den Wirtschaftsstandort Deutschland. Nach Aussage des Instituts der deutschen Wirtschaft investierten Unternehmen aus dem Ausland im vergangenen Jahr rund 86 Milliarden Euro hierzulande. Das sind 50% mehr als im Jahr zuvor. Nach einem Einbruch 2024 stabilisieren sich damit die Auslandsinvestitionen, so die Fachleute. Mehr Geld kam aus Großbritannien, weniger aus den USA.
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7: Es kann schauern und gewittern in Chemnitz Stadt und Land, heute bis zu 23 Grad. Zum Abend hin wird es dann freundlicher, die Nacht wird trocken bei bis zu 15 Grad. Morgen dann Sonnenschein und Wolken, so sieht es dann auch am Mittwoch aus. Beide Tage trocken mit bis zu 21 Grad. Auf der A72 Zwickau in Richtung Hof zwischen Plauen Ost und Plauen Süd aktuell Stau, dort eine halbe Stunde Zeitverlust, im Stadtgebiet selber keine größeren Probleme. Blitzer sind uns aktuell auch keine gemeldet, aber wenn Sie was sehen, Stau oder Blitzer, gerne bei uns anrufen, geht kostenlos unter dieser Nummer 03x800 und die 4. Dankeschön.
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9: Wissen Sie, woran man merkt, dass man älter wird, wenn man das ganze Wochenende Party macht, Freitag, Samstag, Sonntag und Montag früh vor 6 nicht aus dem Bett kommt? Bin ja wirklich ein Frühaufsteher, ich stehe immer so zwischen 4 und 5 auf, aber heute geht nichts. Ich musste heute bis 6 Uhr mal ausschlafen und deshalb ist der Akku wieder voll und da freuen wir uns auf die nächsten Stunden. Jetzt freuen wir uns erst einmal auf Carly Rae Jepsen und Call Me.

0: wunderschönen Montagnachmittag mit einem aktuellen Hit von Kaigo. Der wollte ursprünglich gar nicht im Musikgeschäft anfangen.
1: I was playing soccer, like football, every day. I was like my dream. I wanted to play for like Manchester United. But then like music like slowly took over when I was around like 16, 17 years old.
0: Ich habe früher Fußball gespielt, jeden Tag, sagt Kaigo. Das war mein Traum, bei Manchester United zu spielen. Aber mit 16, 17 wurde Musik für mich immer wichtiger. Richtig entschieden, kann man da nur sagen.
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3: Kaigo, Khalid und Griffin, Save My Love.
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0: Hendrix und Golden. Wunderschöner Nachmittag gleich. Diese wunderschöne Ballade von Joe. End of Beginning. Ja, klingt gut, ist gut. Das ist der Sound für Chemnitz Stadt und Land. Gleich gibt's mehr davon.
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15: Sonne und Wolken im Wechsel, böiger Südwestwind, örtlich gibt's Schauer, auch einzelne Gewitter sind möglich. Nachts Tiefstemperaturen zwischen 15 und 10 Grad. Morgen wechseln bewölkt, nur vereinzelt Schauer, bis 24 Grad, weiterhin windig. Mittwoch meist trocken, bis 24 Grad. Und der Blick auf die Straßen auf der A72 Richtung Hof. 4 Kilometer Stau zwischen Plauen Ost und Plauen Süd. 20 Minuten dauert's länger. Und ein Unfall im Landkreis Mittelsachsen zwischen Oberseider und Abzweig Mittelseider. Geblitzt wird in Chemnitz auf der Nefestraße. Staus und Blitzer bitte melden. Nummer ist kostenlos. 03x800 und die 4. Wir wünschen eine gute Fahrt.
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0: Oh ja, hinein geht's in den Nachmittag. Jetzt, wie versprochen, mit Joe und End of Beginning.

0: Mach Forster und die Chöre. Achtung, liebe Autofahrer, A4 Dresden Richtung Chemnitz, zwischen Dresden-Burghafen und Dresden-Hellerau. Liegen gebliebenes Fahrzeug direkt in der Auffahrt, bitte Vorsicht.
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0: Montagnachmittag, das Wochenende wird immer kleiner im Rückspiegel. Ja, Wochenende, der kleine Urlaub vom Alltag. Wann kommt denn Ihr nächster größerer Urlaub? Vielleicht ja schon in den Herbstferien. Vielleicht gehören Sie ja auch schon bald zu denen, die für die zweite Herbstferienwoche Urlaub im Kalender eingetragen haben. 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
16: Mit Lutz Escher. Polizisten haben auf dem Sonnenberg einen Einbrecher festgenommen, der sich vor den Beamten unter einem Bett versteckt hat. Der 36-jährige Tscheche hatte am Samstag 2 möblierte Wohnungen aufgebrochen, die gerade renoviert werden. Die Beute aus Lebensmitteln, Werkzeugen und einer Fernsehanlage im Wert von mehreren tausend Euro hatte er schon zum Abtransport bereitgestellt. Nach einem Zeugenhinweis durchsuchten Polizisten das Gebäude an der Hainstraße und entdeckten den vorbestraften Mann dann unter dem Bett. Ein Richter erließ Haftbefehl und der Tscheche wurde ins Gefängnis gebracht. Gelbe Bänder an Obstbäumen sollen Chemnitzer künftig zum Selbstpflücken einladen. Die Grünen wollen die bundesweite Aktion auch in unserer Stadt einführen. Geeignete städtische Obst- und Nussbäume sowie Sträucher sollen während der Erntezeit gekennzeichnet werden. Dann dürfen die Früchte für den eigenen Bedarf geerntet werden. So soll weniger Obst ungenutzt verderben. Entscheiden soll darüber im Oktober der Chemnitzer Stadtrat. Industrie, Verkehr und Landwirtschaft müssen stärker in die Pflicht genommen werden, wenn es um den Ausstoß von Schadstoffen geht. Das fordert der Präsident des Städtetages Leipzigs, Oberbürgermeister Burkhard Jung. Helene Martin fasst zusammen.
17: Dem Redaktionsnetzwerk Deutschland hat Jung gesagt, die Städte hätten weitgehend alles getan, was sie können, zum Beispiel Tempolimits, weniger Fahrspuren und mehr Frischluftschneisen. Jetzt müssten Bund und Länder ran, damit die geplanten strengeren Grenzwerte für saubere Luft erreicht werden könnten.
16: Nach einem Fährunglück vor Zypern haben die Ermittlungen zur Ursache begonnen. Die Fähre war nach dem Auslaufen aus einem Hafen vollgelaufen, hatte Schlagseite bekommen und war gekentert. Fluchtwege sollen verschlossen gewesen sein. Kapitän und Crew flüchteten von Bord und wurden wenige Stunden später festgenommen. Von 267 Menschen an Bord sind 8 tot, 18 werden noch vermisst. Ausländische Investoren setzen wieder stärker auf den Wirtschaftsstandort Deutschland. Nach Aussage des Instituts der deutschen Wirtschaft investierten Unternehmen aus dem Ausland im vergangenen Jahr rund 86 Milliarden Euro hierzulande. Das sind 50% mehr als im Jahr zuvor. Nach einem Einbruch 2024 stabilisieren sich damit die Auslandsinvestitionen, so die Fachleute. Mehr Geld kam aus Großbritannien, weniger aus den USA.
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13: Sonne und Wolken im Wechsel, ein böiger Südwestwind, örtlich gibt's Schauer, auch einzelne Gewitter sind möglich. Nachts Tiefstemperaturen zwischen 15 und 10 Grad. Morgen wechseln bewölkt, nur vereinzelt Schauer, bis 24 Grad, weiterhin windig. Mittwoch meist trocken, bis 24 Grad. Nachmittagsverkehr auf den Straßen A72 Richtung Hof. Zwischen Plauen Ost und Plauen Süd dauert es eine Viertelstunde länger. Dann liegen Plasteteile auf der B174 in Altenhain. Und geblitzt wird in Chemnitz auf der Nefelstraße und in Stennen auf der Planitzer Straße. Staus und Blitzer, bitte melden, die Telefonnummer ist kostenlos. 03 mal 800 und die 4.
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19: Jede Menge los war gestern am Seebarplatz. Zum einen wurde ein Familienfest gefeiert, zum anderen gab es da auch wieder das traditionelle Chemnitzer Entenrennen und wir haben uns dort mit jemandem getroffen, ohne den das Spektakel gar nicht möglich gewesen wäre. Die ganze Geschichte gleich.

0: Oh, vielleicht singen wir irgendwann. Vielleicht singen wir irgendwann. Und vielleicht singen wir irgendwann wieder Panic at the Disco Songs.
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0: 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Adam Lambertina, bisschen düster, aber irgendwie cool, oder? Wunderschönen Nachmittag.
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2: Ich bin Carsten Koliski. Gestern waren wieder rund 7500 Plasteenten auf der Chemnitz unterwegs. Sie schwammen für den guten Zweck um die Wette. Viel zu tun hatte dabei auch wieder das Team der Freiwilligen Feuerwehr Glöser um Patrick Nitschke.
3: Beim Entenrennen sortieren wir alle Enten im Vorfeld. Wir kontrollieren, dass alle da sind, bringen sie in den Container des ASR, um dann hier abgeworfen zu werden. Bereiten mit insgesamt 34 Schläuchen das Rennfeld vor, den Zieleinlauf mit Gitter und sammeln alle Enten auch wieder ein und kontrollieren im Nachgang, dass auch alle da sind und im nächsten Jahr keine einzige fehlt.
2: Ja, und wie lief das Rennen in diesem Jahr?
3: Glücklicherweise hatten wir in den letzten Tagen doch etwas Regen, dass wir nicht ganz so Niedrigwasser hatten. Mit Sonnenschein und etwas Rückenwind. Die erste Rennende war nach 23 Minuten im Ziel. Der Rekord liegt bei 13 Minuten. Unser längstes Rennen bei über einer Stunde. Damit sind wir diesmal mit im oberen Mittelfeld.
2: Organisiert hat das Rennen wie immer der Chemnitzer Lions Club. Und der Erlös aus dem Entenverkauf kommt wieder zahlreichen Chemnitzer Vereinen zugute.
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0: ist so ein kleines Duracell-Mädel, die Lady Gaga, The Age of Glory. Radio Chemnitz. Noch dürfen wir sagen, ihr Sommerradio gleich mit Samra und Homebreaker. Das ist der Sommer in ihrem Sommerradio Chemnitz. Gleich gibt's mehr davon.
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11: Sonne und Wolken im Wechsel, böiger Südwestwind, örtlich gibt's Schauer, auch einzelne Gewitter sind möglich. Nachts Tiefstemperaturen zwischen 15 und 10 Grad. Morgen wechseln bewölkt, nur vereinzelt Schauer, bis 24 Grad, weiterhin windig. Mittwoch meist trocken, bis 24 Grad. Der übliche Nachmittagsverkehr auf den Straßen, dann auf der A72 Richtung Hof, Stau zwischen Plauen Ost und Plauen Süd wegen Bauarbeiten, eine Viertelstunde dauert es länger. Plasteteile auf der B74, Höhe Altenhain und geblitzt wird in Stennen auf der Planitzer Straße und in Chemnitz auf der Nefestraße. Staus und Blitzer bitte melden 0-3x800 und die 4.
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0: Jo, wunderschönen Nachmittag.

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1: Wer bei Höhle der Löwen nicht sofort an einen Zoo denkt, sondern möglicherweise auch an eine gleichnamige TV-Sendung, ist morgen in der Fabrik an der Zwickauer Straße richtig, denn ab 18 Uhr stellen dort junge Unternehmen ihre Geschäftsideen vor. Und diesmal darf das Publikum mitentscheiden, welches Start-up den Abend gewinnt. Das Ganze heißt dann Future Sachs meets Volksbank Chemnitz. Dazu erzählen erfahrene Unternehmer, warum sie eigenes Geld in junge Firmen stecken und was dabei schiefgehen oder richtig gut laufen kann.
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1: 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Mhm. Und die ist gerade in New York zu den US Open. 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Ja. Kannst du dort kaufen in den Stores, ganz normal, gehst du dort rein und kriegst das Zeug eben. Und die ganze Stadt riecht nach Gras. Ist wirklich wahr. Und jetzt eben auch auf den, wie sagt man, auf den Center Courts, ja, also auf den Tennisplätzen der US Open, und das beeinträchtigt die Spieler. Hm. Ja, die da eben, ich weiß gar nicht, spielen die auf Gras in New York?
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1: die auf
2: Gras? 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

0: So, schwungvoll geht es durch den Montagnachmittag. Gleich mit Kultmusik aus den 80ern. Fleetwood Mac und Little Lies. Max Giesinger nimmt das mit auf eine Reise. Das und mehr gleich nach unseren News.
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12: Mit Lutz Escher. Die Stadt lehnt viele der jetzt vom Regionalen Planungsverband vorgeschlagenen Flächen für neue Windräder in Chemnitz ab. Die Hintergründe von Carsten Koliski.
13: Der Verband muss bis 2032 2% seiner Gesamtfläche für Windkraftanlagen ausweisen. Dazu gehören Chemnitz und die umliegenden Landkreise. Aus einer Stellungnahme von Baubürgermeister Thomas Kütter geht hervor, dass unter anderem Standorte in Wittgensdorf und Mittelbach gestrichen werden sollen. In erster Linie, weil hier seltene Vögel wie zum Beispiel der Baumfalke heimisch sind. Dagegen fehlt in den Plänen der bestehende Windpark Galgenberg. Diesen Standort will die Stadt nicht nur erhalten, sondern auch modernisieren und erweitern.
12: Ein 24-Jähriger mit geistiger Behinderung ist am Bahnhof Chemnitz Süd bestohlen worden. Der Mann war am Samstag kurz nach Mitternacht angekommen und wollte den Bahnhof mit seinem Fahrrad und einem

0: seiner Reisetasche verlassen. 5 Personen fragten ihn, ob er Hilfe brauche. Dabei stahlen sie ihm die Geldbörse aus der Hose und flüchteten. Das leere Portemonnaie wurde später vor einem Abrisshaus an der Bernsdorfer Straße gefunden. Die Polizei sucht Zeugen. Gelbe Bänder an Obstbäumen sollen Chemnitzer künftig zum Selberpflücken einladen. Die Grünen wollen die bundesweite Aktion auch in unserer Stadt einführen. Geeignete städtische Obst- und Nussbäume sollen während der Erntezeit gekennzeichnet werden. Dann dürfen die Früchte für den eigenen Bedarf geerntet werden. Entscheiden muss darüber im Oktober der Chemnitzer Stadtrat. Nach den Schüssen während eines Techno-Raves in der Schweiz ist ein Verdächtiger festgenommen worden. Wie die Kantonspolizei Aarau mitteilte, handelt es sich um einen 43-jährigen Schweizer. Die Ermittler gehen davon aus, dass der Täter allein gehandelt hat. Bei dem Vorfall in der Nacht zum Sonntag war eine Italienerin getötet worden. 5 weitere Menschen wurden verletzt, darunter eine Deutsche. Die Pflegekassen schlagen wegen eines immer größeren Finanzlochs Alarm. So belief sich das Defizit der Pflegeversicherung im ersten Halbjahr auf 770 Millionen Euro, teilt der Verbandschef Oliver Blatt mit. Diana Kramer berichtet.
1: Die Ausgaben seien im Moment 3-mal so hoch wie die Einnahmen, sagt der GKV-Chef. Schon für Oktober rechnen die Pflegekassen damit, dass das Geld nicht mehr reicht, um die Pflegeleistungen voll zu finanzieren. Das Ende der Fahnenstange ist erreicht, sagte Blatt. Hauptgrund sei die steigende Zahl an Menschen, die Leistungen zur Pflegeversicherung bekommen. Inzwischen seien das fast 6 Millionen Personen.
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4: Sonne und Wolken im Wechsel, böiger Südwestwind, örtlich gibt's Schauer, auch einzelne Gewitter sind möglich. Nachts Tiefstemperaturen zwischen 15 und 10 Grad. Morgen wechseln bewölkt, nur vereinzelt Schauer, bis 24 Grad, weiterhin windig. Mittwoch meist trocken, bis 24 Grad. Der übliche Nachmittagsverkehr auf den Straßen, dann auf der A72 Richtung Hof, Stau zwischen Plauen Ost und Plauen Süd wegen Bauarbeiten, eine Viertelstunde dauert es länger. Plasteteile auf der B174, Höhe Altenhain und geblitzt wird in Stennen auf der Planitzer Straße und in Chemnitz auf der Nefestraße. Staus und Blitzer bitte melden 0-3x800 und die 4.
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7: So, das letzte Augustwochenende war für mich ein langes Partywochenende. Heute ist der letzte Tag im August und morgen sind wir schon wieder im September und dann geht das Jahr aber langsam, aber sicher schon wieder Richtung Weihnachten. Oh, ist Wahnsinn, oder? Alles neu macht nicht nur der Mais, sondern es gibt auch einige Veränderungen im neuen Monat. Darüber sprechen wir gleich.

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1: Heute ist der letzte Tag im August, der letzte Sommertag, bevor morgen der meteorologische Herbst beginnt. Und es gibt noch mehr Neues, das ab morgen auf uns zukommt. Pauline Möckel hat die Infos für Sie.
2: Wichtig in diesem Monat, ganz sicher die Landtagswahlen. Am kommenden Wochenende sind die Menschen in Sachsen-Anhalt am 20. September in Mecklenburg-Vorpommern und Berlin zur Wahl aufgerufen. Am 10. September steht der nächste bundesweite Warntag auf dem Plan. 11 Uhr gehen dann die Sirenen an, die Warn-Apps reagieren. Gegen 11.45 Uhr kommt dann die Entwarnung. Ab morgen geht's los mit dem Alkoholverbot an deutschen Bahnhöfen. Am Berliner Hauptbahnhof, Berlin-Gesundbrunn, Kiel und Braunschweig gilt ein Alkoholkonsumverbot auf Bahnsteigen und in Bahnhofshallen. Die Deutsche Bahn führt diese Regelung bundesweit und schrittweise an rund 5.400 Bahnhöfen ein. Ab morgen ist dann die Semaglutid-Abnehmtablette in Deutschland erhältlich und verschreibbar. Und wer auf der Verpackung, in Anzeigen, Werbebroschüren oder im Internet mit Begriffen wie umweltfreundlich oder klimaneutral wirbt, muss diese Aussage ab dem 27. September nachvollziehbar belegen können. Andernfalls drohen Unternehmen rechtliche Konsequenzen.
1: Na, ob das hilft, wenn die Verpackung einfach so in die Gegend geworfen wird, anstatt im Müll zu landen, das werden wir sehen.

0: Ja, Benson Boone, Beautiful Things, wunderschönen Nachmittag. Haben Sie das gehört? Eine der beliebtesten Daily Soaps wird eingestellt. Drama, Tränen, feuchte Taschentücher. Wir sprechen darüber in der nächsten halben Stunde. Und musikalisch. Den habe ich am Samstagabend auch gespielt mit meinem lieben Freund und Kumpel Rockstroh. Das war cool. Rund 5000 Leute haben getanzt nach Baby Rexha und Faith-Based New Religion. Können Sie auch tun, gleich in ein paar Minuten.
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16: Sonne und Wolken im Wechsel, böiger Südwestwind, örtlich gibt's Schauer, auch einzelne Gewitter sind möglich. Nachts Tiefstemperaturen zwischen 15 und 10 Grad. Morgen wechseln bewölkt, nur vereinzelt Schauer, bis 24 Grad, weiterhin windig. Mittwoch meist trocken, bis 24 Grad. Der übliche Feierabendverkehr auf den Straßen. Die A4 Erfurt Richtung Chemnitz wird ab 7:30 gesperrt zwischen Glauchau Ost und Hohenstein-Ernsthal. Auf die A72 Richtung Hof stockt zwischen Plauen Ost und Plauen Süd. 20 Minuten dauert es länger. Geblitzt wird in Chemnitz-Rabenstein auf der Kreisigstraße und in Hertensdorf auf der Karl-Marx-Straße. Gute Fahrt.
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0: So, jetzt Radio richtig laut drehen. Pfeife auf die Nachbarn, den Song muss man einfach laut hören. Das ist kein Vorgeschmack auf die nächste Party. Bibi Rexha, New Religion.
19: Die

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0: Wenn Sie diese Melodie hier kennen, dann sind wir fast gleich alt und dann haben Sie die Serie Unter uns schon mindestens einmal gesehen. Läuft seit 32 Jahren bei RTL und nun wird sie eingestellt. Die letzte Folge wird nächstes Jahr im März ausgestrahlt.
1: Ich kann euch gar nicht sagen, was das für ein schönes Gefühl ist, die ganze Familie um mich zu haben.
0: So klang es in der allerersten Folge von Unter uns in der Schillerallee. Ja, und die Zuschauerfamilie kann dennoch hoffen, vielleicht wird die Serie über einen anderen Weg fortgeführt. Gute Zeiten, schlechte Zeiten läuft dagegen weiter auf RTL. Und eine ehemalige GZSZ-Darstellerin erlebt gerade richtig gute Zeiten. Jeanette Biedermann ist nun erstmals Mutter geworden. Sie brachte einen Sohn auf die Welt und wir sagen herzlichen Glückwunsch.

0: Kylie Minogue, Can't Get Out of My Head. Weil wir gerade über Serien gesprochen haben, sie wurde ja auch berühmt durch eine Serie, australische Serie mit Jason Donovan. Neighbours hieß die in den 80ern, glaube ich, war die richtig, richtig cool. So, wunderschönen Nachmittag. Wir haben es kurz vor 17 Uhr. Ich hoffe, Sie sind schon im wohlverdienten Feierabend. Wenn nicht, halten Sie durch gleich mit Police aus den 80ern. Every Breath You Take.
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6: Mit Lutz Escher. Die Stadt lehnt viele der jetzt vom Regionalen Planungsverband vorgeschlagenen Flächen für neue Windräder in Chemnitz ab. Die Hintergründe von Carsten Koliski.
7: Der Verband muss bis 2032 2% seiner Gesamtfläche für Windkraftanlagen ausweisen. Dazu gehören Chemnitz und die umliegenden Landkreise. Aus einer Stellungnahme von Baubürgermeister Thomas Kütter geht hervor, dass unter anderem Standorte in Wittgensdorf und Mittelbach gestrichen werden sollen. In erster Linie, weil hier seltene Vögel wie zum Beispiel der Baumfalke heimisch sind. Dagegen fehlt in den Plänen der bestehende Windpark Galgenberg. Diesen Standort will die Stadt nicht nur erhalten, sondern auch modernisieren und erweitern.
6: Ein 24-Jähriger mit geistiger Behinderung ist am Bahnhof Chemnitz Süd bestohlen worden. Der Mann war am Samstag kurz nach Mitternacht angekommen und wollte den Bahnhof mit seinem Fahrrad und einer Reisetasche verlassen. 5 Personen fragten ihn, ob er Hilfe brauche. Dabei stahlen sie ihm die Geldbörse aus der Hose und flüchteten. Das leere Portemonnaie wurde später vor einem Abrisshaus an der Bernsdorfer Straße gefunden. Die Polizei sucht Zeugen. Gelbe Bänder an Obstbäumen sollen Chemnitzer künftig zum Selberpflücken einladen. Die Grünen wollen die bundesweite Aktion auch in unserer Stadt einführen. Geeignete städtische Obst- und Nussbäume sollen während der Erntezeit gekennzeichnet werden. Dann dürfen die Früchte für den eigenen Bedarf geerntet werden. Entscheiden muss darüber im Oktober der Chemnitzer Stadtrat. Nach den Schüssen während eines Techno-Raves in der Schweiz ist ein Verdächtiger festgenommen worden. Wie die Kantonspolizei Aarau mitteilte, handelt es sich um einen 43-jährigen Schweizer. Die Ermittler gehen davon aus, dass der Täter allein gehandelt hat. Bei dem Vorfall in der Nacht zum Sonntag war eine Italienerin getötet worden. 5 weitere Menschen wurden verletzt, darunter eine Deutsche. Die Pflegekassen schlagen wegen eines immer größeren Finanzlochs Alarm. So belief sich das Defizit der Pflegeversicherung im ersten Halbjahr auf 770 Millionen Euro, teilt der Verbandschef Oliver Blatt mit. Diana Kramer berichtet.
8: Die Ausgaben seien im Moment 3-mal so hoch wie die Einnahmen, sagt der GKV-Chef. Schon für Oktober rechnen die Pflegekassen damit, dass das Geld nicht mehr reicht, um die Pflegeleistungen voll zu finanzieren. Das Ende der Fahnenstange ist erreicht, sagte Blatt. Hauptgrund sei die steigende Zahl an Menschen, die Leistungen zur Pflegeversicherung bekommen. Inzwischen seien das fast 6 Millionen Personen.
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9: Sonne und Wolken im Wechsel, böiger Südwestwind, örtlich gibt's Schauer, auch einzelne Gewitter sind möglich. Nachts Tiefstemperaturen zwischen 15 und 10 Grad. Morgen wechseln bewölkt, nur vereinzelt Schauer, bis 24 Grad, weiterhin windig. Mittwoch meist trocken, bis 24 Grad. Die A4 Erfurt Richtung Chemnitz wird ab 7:30 gesperrt wegen Bauarbeiten zwischen Glauchau Ost und Hohenstein-Ernsthal. Das Ganze bis morgen früh um 5. Auf der A72 Richtung Hof Stau zwischen Plauen Ost und Plauen Süd. 20 Minuten dauert's länger. Und Unfall auf der A14 Richtung Leipzig zwischen Mutschen und Grimma. Geblitzt wird in Hertensdorf auf der Karl-Marx-Straße und Chemnitz-Rabenstein-Kreissigstraße.
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10: Jede Menge los war gestern am Seebarplatz. Zum einen wurde ein Familienfest gefeiert, zum anderen gab es da auch wieder das traditionelle Chemnitzer Entenrennen und wir haben uns dort mit jemandem getroffen, ohne den das Spektakel gar nicht möglich gewesen wäre. Die ganze Geschichte gleich.

0: Regards und Ride It. Gleich gibt's das Späterle. Peter Fuchs, der hat seine besten Ideen, wenn er in Berlin irgendwo auf einem Dach sitzt und da fallen ihm seine genialen Songtexte ein. Diesmal hat er nicht auf dem Dach gesessen, sondern am See, im Haus am See. Hören wir gleich.
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2: Ich bin Carsten Koliski. Gestern waren wieder rund 7500 Plasteenten auf der Chemnitz unterwegs. Sie schwammen für den guten Zweck um die Wette. Viel zu tun hatte dabei auch wieder das Team der Freiwilligen Feuerwehr Glöser um Patrick Nitschke.
3: Beim Entenrennen sortieren wir alle Enten im Vorfeld. Wir kontrollieren, dass alle da sind, bringen sie in den Container des ASR, um dann hier abgeworfen zu werden. Bereiten mit insgesamt 34 Schläuchen das Rennfeld vor, den Zieleinlauf mit Gitter und sammeln alle Enten auch wieder ein und kontrollieren im Nachgang, dass auch alle da sind und im nächsten Jahr keine einzige fehlt.
2: Ja, und wie lief das Rennen in diesem Jahr?
3: Glücklicherweise hatten wir in den letzten Tagen doch etwas Regen, dass wir nicht ganz so Niedrigwasser hatten. Mit Sonnenschein und etwas Rückenwind. Die erste Rennente war nach 23 Minuten im Ziel. Der Rekord liegt bei 13 Minuten. Unser längstes Rennen bei über einer Stunde. Damit sind wir diesmal mit im oberen Mittelfeld.
2: Organisiert hat das Rennen wie immer der Chemnitzer Lions Club und der Erlös aus dem Entenverkauf kommt wieder zahlreichen Chemnitzer Vereinen zugute.
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0: We found love, Rihanna. Wir suchen nach dem Feierabend. Der eine oder andere hat ihn sicherlich schon gefunden. Gleich in ihrem Lieblingssender, in ihrem Lieblingsradio. Holen wir nochmal den Sommer aus dem Jahre 1999 zurück mit den Venga Boys. We are going to Ibiza. Ja, klingt gut, ist gut. Das ist der Sound für Chemnitz Stadt und Land. Gleich gibt's mehr davon.
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4: So, es zieht sich ein bisschen zu und es könnte möglicherweise auch nochmal eine kurze Husche geben. Die Nacht bleibt dann trocken bei 17 Grad maximal. Morgen ein schönes Wetter. Erst im Laufe des Tages kommt dann ein paar Wolken. Mittwoch, Donnerstag ähnliches Wetter. Temperaturen liegen so zwischen 17 und 24 Grad. Irgendwo zwischendrin in diesem Spätsommer. Der Blick auf die Straßen. A9 Leipzig Richtung Nürnberg zwischen Rastplatz Bachfurt West und Bad Dürrenberg. Achtung, defekter PKW auf der Standspur. Und A14 Dresden Richtung Leipzig zwischen Mutschen und Kümmer. Ungesicherte Unfallstelle auf der linken Spur. Es liegen Reifenteile rum und da kommt noch eine Meldung von der B101 rein Richtung Treppin zwischen Friedersdorf und Abzweig nach Redlin. Vollsperrung nach einem Unfall. Staus und Blitzer gern melden, kostenlos unter 03x800 und T4.
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4: Und dann gibt's gleich das Neueste vom Sport. Vorher gibt's Alex Warren.

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1: Lionel Messi hat seine Karriere in der argentinischen Nationalmannschaft beendet. Der 39-Jährige erklärte das bei Instagram, dass das verlorene WM-Finale gegen Spanien sein letztes Länderspiel gewesen sei. Messi absolvierte in 21 Jahren 207 Spiele für Argentinien. Höhepunkt seiner Karriere im Nationalteam war die WM. Der WM-Titel vor 4 Jahren, 2022. Mehr Sport jetzt vom Kollegen Jens Umbreit.
2: Ja, ein Punkt in letzter Sekunde gab es am Freitagabend für den CFC. Die Himmelblauen bleiben damit ungeschlagen in der Regionalliga, erkämpften sich ein 1:1 gegen Carl Zeiss Jena, Trainer Benjamin Duda.
3: Ist es vielleicht sogar mal wichtiger, mit dem Abpfiff das 1:1 zu erzielen, die Stimmungslage mitzunehmen und einfach festzustellen, gegen starken Gegner sind wir einmal mehr ungeschlagen geblieben. Und wenn ich dann sehe, in der 95. Minute bei 0:1 das ganze Stadion steht, dann sind das, wie gesagt, viele emotionale, intensive, leidenschaftliche Punkte, wo wir aktuell eine richtig gute Stimmungslage, auch Verbindung zu den Fans haben.
2: In der Tabelle steht weiterhin Platz 2 für den CFC zu Buche, punktgleich mit Tabellenführer Rot-Weiß Erfurt. Novak Djokovic ist bei den US Open überraschend schon in der ersten Runde ausgeschieden. Der viermalige New York Champion verlor gegen den Argentinier Marino Navone in 5 Sätzen und hatte während der Partie mit erheblichen körperlichen Problemen zu kämpfen. Heute gibt Carlos Alcaraz nach mehr als 4 Monaten Verletzungspause sein Comeback. Der Titelverteidiger aus Spanien trifft zum Auftakt auf den Russen Roman Safiulin. Alcaraz ist hinter Alexander Zverev an Position 2 in New York gesetzt. Robert Andrich bleibt offenbar bei Bayer Leverkusen. Nach Informationen des Kicker haben sich der 19-fache Nationalspieler und die Werkself auf eine weitere Zusammenarbeit verständigt. Zuletzt hat er Spekulationen über einen Abschied des ehemaligen Leverkusener Kapitäns gegeben. Einen weiteren Neuzugang soll Bayer dagegen noch verpflichten.
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11: Mit Lutz Escher. Die Polizei sucht Zeugen zu einem gemeinen Diebstahl im Bahnhof Chemnitz Süd. Das Opfer war ein 24-Jähriger mit geistiger Behinderung. Einzelheiten von Gunnar Tichy.
12: Der Mann war am Samstag kurz nach Mitternacht in Chemnitz angekommen. Als er den Bahnhof mit seinem Fahrrad und einer Reisetasche verlassen wollte, fragten ihn 5 Personen, ob er Hilfe brauche. Dabei wurde ihm die Geldbörse aus der Hose gestohlen. Alarmierte Polizisten konnten die Täter nicht mehr fassen. Die Geldbörse wurde später vor einem Abrisshaus an der Bernsdorfer Straße gefunden. Darin fehlten sowohl Ausweise als auch das Geld.
11: Gelbe Bänder an Obstbäumen sollen Chemnitzer künftig zum Selbstpflücken einladen. Die Grünen wollen die bundesweite Aktion auch in unserer Stadt einführen. Geeignete städtische Obstbäume sollen während der Erntezeit gekennzeichnet werden. Dann dürfen die Früchte für den eigenen Bedarf geerntet werden. Entscheiden muss darüber noch der Stadtrat. Industrie, Verkehr und Landwirtschaft müssen stärker in die Pflicht genommen werden, wenn es um den Ausstoß von Schadstoffen geht. Das fordert der Präsident des Städtetags Leipzigs Oberbürgermeister Burkhard Jung. Mehr von Helen Martin.
13: Dem Redaktionsnetzwerk Deutschland hat Jung gesagt, die Städte hätten weitgehend alles getan, was sie können, zum Beispiel Tempolimits, weniger Fahrspuren und mehr Frischluftschneisen. Jetzt müssten Bund und Länder ran, damit die geplanten strengeren Grenzwerte für saubere Luft erreicht werden könnten.
11: ChatGPT, Reddit und Roblox müssen sich künftig an strengere EU-Regeln halten. Die 3 US-Plattformen fallen jetzt auch unter den Digital Services Act, weil sie monatlich mehr als 45 Millionen Nutzer haben. Das Gesetz schreibt unter anderem mehr Kinder- und Jugendschutz vor. Gegen andere Plattformen wie TikTok und X hat die EU auf dieser Grundlage bereits Millionenstrafen verhängt. Dieser Sommer ist vermutlich der zweitwärmste seit Beginn der Wetteraufzeichnungen. Das hat der Deutsche Wetterdienst mitgeteilt. Das Temperaturmittel liegt bei 19,6 Grad. Etwas wärmer war nur der Jahrhundertsommer 2003. Hitzetage über 30 und sogar über 35 Grad gab es den Meteorologen zufolge in beispielloser Häufigkeit. Nepal hat die Suche nach hunderten vermissten Arbeitern nach der Flutkatastrophe im Himalaya verstärkt. Viele werden in Tunneln zerstörter Wasserkraftanlagen vermutet. Laut Branchenverband sind fast 900 Beschäftigte nicht erreichbar.
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16: Guten Abend. Wolkig und windig, örtlich Schauer. In der Nacht Tiefstemperaturen zwischen 15 und 10 Grad. Morgen wechselnd bewölkt, nur vereinzelt Schauer, bis 24 Grad, weiterhin windig. Mittwoch meist trocken, bis 24 Grad. Die A4 Erfurt Richtung Chemnitz wird gesperrt ab 7:30 bis morgen früh 5 zwischen Glauchau Ost und Hohenstein-Ernsttal. In Wüstenbrand ein Unfall, Hohensteiner Straße, Höhe Charlottenstraße. Geblitzt wird in Chemnitz auf der Zwickauer Straße und auf dem Südring, kurz vorm Überflieger, also Richtung Nefestraße. Und in Hertensdorf auf der Karl-Marx-Straße. Radio Chemnitz wünscht eine gute Fahrt.
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19: Ach, es gibt doch für mich nichts Schöneres, als mit einem meiner Lieblingslieder in den Feierabend zu gehen. Gleich Alphaville aus den 80ern, Big in Chopin, gleich nach Uchi und Levels

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1: Tamara Korpatsch. Sagt ihr das was?
2: Nein.
1: Tamara Korpatsch ist wohl aktuell die beste Tennisspielerin Deutschlands. Aber Vorsicht, gefährliches Halbwissen, weil ich ehrlich gesagt in diesem Sport jetzt nicht so fit bin. Mhm. Und die ist gerade in New York zu den US Open. Und die hat sich beschwert, dass es auf dem gesamten Trainingsgelände, eigentlich dort auf allen Plätzen, nach Cannabis riecht. Ja, sie hat gesagt, sie kann sich nicht konzentrieren, hätte wohl auch ein bisschen Asthma und so weiter. Und das ist so extrem, sie kann da nicht spielen. Und in New York ist ja seit 2021 oder 2022 Cannabis erlaubt, offiziell. Ja. Kannst du dort kaufen in den Stores, ganz normal, gehst du dort rein und kriegst das Zeug eben. Und die ganze Stadt riecht nach Gras. Das ist wirklich wahr. Und jetzt eben auch auf den, wie sagt man, auf den Center Courts, ja, also auf den Tennisplätzen der US Open, und das beeinträchtigt die Spieler. Ja, die da eben, ich weiß gar nicht, spielen die auf Gras in New York?
2: Woher soll ich denn das wissen, Mensch?
1: Bin ich Heichenfechter? Spielen
2: also,
1: die auf Gras?
2: Ja, ich verstehe schon. Ja, oh, wirklich.
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8: Guten Abend, wolkig und windig, örtlich Schauer in der Nacht, Tiefstemperaturen zwischen 15 und 10 Grad. Morgen wechselnd bewölkt, nur vereinzelt Schauer bis 24 Grad, weiterhin windig. Mittwoch meist trocken bis 24 Grad. Die A4 Erfurt Richtung Chemnitz wird gesperrt ab 7:30 bis morgen früh um 5 zwischen Glauchau Ost und Hohenstein-Ernsttal. A72 Richtung Hof, stockender Verkehr zwischen Plauen Ost und Plauen Süd wegen Bauarbeiten. Geblitzt wird in Chemnitz auf dem Südring, kurz vorm Überflieger. Die kostenlose Nummer für Staus und Blitzer 03x800 und die 4. Gute Fahrt!
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11: und Mr. Purple Disco Machine Substitution.

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1: Ja, Sie wissen ja, das ist unser Herzensprojekt. Spenden zusammen für die Kinder der Kinderarche Sachsen. Unsere Christine war am Wochenende wieder unterwegs und hat was Tolles erlebt.
2: Ja, am Samstag waren wir wieder unterwegs. Die mittlerweile schon 19. Motorradausfahrt der Motorradfreunde für die Kinder der Kinderarche Sachsen stand an. Es waren unglaublich viele Biker mit Herz mit am Start. Bernd Gnauk.
3: Also wir hatten 210 Motorräder, 61 Kinder der Kinderarche, waren roundabout 300 Personen. Und unsere Locations und unsere Unterstützer haben uns keinesfalls enttäuscht, sondern wirklich komplett geflasht.
2: Ja, Mittag gab es zum Beispiel bei der Blauen Lagune am Berzi. Am Nachmittag waren wir dann in Wessel noch zum Vesper. Da hat der Ortsverein die Frauen 82 Kuchen gebacken. Die Strecke wurde abgesichert von der Landespolizei. Es war die Motorradstaffel aus Taucher mit dabei. Die Johanniter aus Dresden, die Kreisstaffel. Also wirklich irre. Und die Kinder hatten richtig viel Spaß.
4: Es war super schön, vor allem das Motorradfahren. Dass man irgendwie wie schwebt, weil man nur auf 2 Reifen ist und nicht auf 4.
5: Wenn der immer so bremst, das ist cool.
6: Wenn man schnell fährt, dann fliegt man immer nach vorne oder so.
7: Ich spüre einfach da keine Angst. Bei mir ist nur Kribbeln da im Bauch.
2: Also an dieser Stelle nochmal ein großes Dankeschön an alle Biker, die mit am Start waren. Und der Termin fürs nächste Jahr steht schon. Es wird der 28. August.
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0: Das ist der aktuelle Hit von Clock Clock, Out of the Dark. Und das war der Montagnachmittag mit Roman Knoblauch. So schnell vergeht die Zeit. Und da ich das ganze Wochenende durchgefeiert habe, mache ich jetzt was? Ich gehe ins Bett. Jawohl, schau mir dann nochmal so ein paar Folgen an. Von Unter uns, wir haben ja gehört, die Serie wird eingestellt. Und dann werde ich das Zeitliche segnen, zumindest für die nächsten 8 Stunden. Wir hören uns morgen wieder. In diesem Sinne, gutes Nächtle und viel Spaß noch.
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8: Mit Lutz Escher. Die Grünen wollen in Chemnitz die Aktion Gelbes Band einführen. Dabei sollen geeignete städtische Obstbäume während der Erntezeit speziell markiert werden. Mehr von Stella Stürmer.
9: Das gelbe Band um den Stamm bedeutet, dass jeder dort Früchte für den eigenen Bedarf pflücken darf. Damit soll verhindert werden, dass Obst ungenutzt an den Bäumen verdirbt. Die Verwaltung soll sich jetzt informieren, ob die Aktion umsetzbar ist und welche Sicherheitsregeln es gibt. Entscheiden soll der Stadtrat dann im Oktober.
8: Polizisten haben auf dem Sonnenberg einen Einbrecher festgenommen, der sich vor den Beamten unter einem Bett versteckt hat. Der 36-jährige Tscheche hatte am Samstag 2 möblierte Wohnungen aufgebrochen, die gerade renoviert werden. Die Beute aus Lebensmitteln, Werkzeugen und einer Fernsehanlage im Wert von mehreren tausend Euro hatte er schon zum Abtransport bereitgestellt. Nach einem Zeugenhinweis durchsuchten Polizisten das Gebäude an der Hainstraße und entdeckten den vorbestraften Mann dann unter dem Bett. Industrie, Verkehr und Landwirtschaft müssen stärker in die Pflicht genommen werden, wenn es um den Ausstoß von Schadstoffen geht. Das fordert der Präsident des Städtetags Leipzigs, Oberbürgermeister Burkhard Jung. Mehr von Helen Martin.
10: Dem Redaktionsnetzwerk Deutschland hat Jung gesagt, die Städte hätten weitgehend alles getan, was sie können, zum Beispiel Tempolimits, weniger Fahrspuren und mehr Frischluftschneisen. Jetzt müssten Bund und Länder ran, damit die geplanten strengeren Grenzwerte für saubere Luft erreicht werden könnten.
8: Deutschland hat den zweitwärmsten Sommer seit 145 Jahren erlebt. Das zeigen vorläufige Daten des Deutschen Wetterdienstes. Der Mittelwert lag bei 19,6 Grad. Wärmer war es nur 2003. Beispiellos war in diesem Jahr die Häufigkeit der Hitzetage, wie es weiter hieß. Für den KI-Bot ChatGPT, das riesige Online-Forum Reddit und die Spieleplattform Roblox gelten bald deutlich strengere EU-Regeln. Die 3 Plattformen werden künftig genauer überprüft, was Kinder- und Jugendschutz und rechtswidrige Inhalte angeht. Dieter Ebeling berichtet.
11: Für diese Plattform gelten künftig die Vorschriften des EU Digital Services Act. Die haben schon TikTok, Facebook oder Instagram einigen Ärger bereitet. ChatGPT, Reddit und Roblox müssen also künftig darauf achten, dass dort keine Hassbotschaften oder Falschinformationen geteilt werden. Vor allem dürfen sie nichts tun, was eine Abhängigkeit junger Menschen, also eine Art Sucht, fördert.
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14: In den nächsten Stunden windig, vereinzelt Schauer und Gewitter in der Nacht. Tiefsttemperaturen zwischen 15 und 10 Grad. Morgen wechselnd bewölkt bis 24 Grad, weiterhin windig. Übermorgen meist trocken, ebenfalls bis 24 Grad. A4 Görlitz Richtung Dresden, Stau vorm Grenzübergang Ludwigsdorf. Die A4 Erfurt Richtung Chemnitz wird ab 7:30 gesperrt bis morgen früh um 5 zwischen Glauchau Ost und Hohenstein-Ernsttal. Es stockt wegen Bauarbeiten auf der A72 Richtung Hof zwischen Plauen Ost und Plauen Süd. Und auf der B92 in Höhe der A72 Auffahrt Plauen Süd hat es einen Unfall gegeben. Weiterer Unfall in Dresden auf der Radeburger Straße stadtauswärts kurz vor der A4 Auffahrt Dresden-Hellerau, LKW-Unfall mit zwei Autos. Geblitzt wird in Chemnitz auf dem Südring kurz vorm Überflieger.
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1: Jennifer Lopez und David Guetta. Save me tonight.
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2: In den nächsten Stunden windig, vereinzelt Schauer und Gewitter. In der Nacht Tiefsttemperaturen zwischen 15 und 10 Grad. Morgen wechselnd bewölkt, bis 24 Grad, weiterhin windig. Übermorgen meist trocken, ebenfalls bis 24 Grad. A4 Görlitz Richtung Dresden, Stau vorm Grenzübergang Ludwigsdorf. Die A4 Erfurt Richtung Chemnitz wird gesperrt bis morgen früh um 5 wegen Bauarbeiten zwischen Glauchau Ost und Hohenstein-Ernsttal. Geblitzt wird in Chemnitz auf der Zwickauer Straße.
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1: Oma Sinse. Das mal rauskriegen könnten, was damit gemeint ist. Oma Sinse. Ja, sind sie richtig hier? Ja, sind sie definitiv. Hallo Welt.
2: Hallo?
1: Ist da schon jemand wach?
2: Huhu.
1: Ah ja, doch, die Christine ist wach.
2: Ja, morgen.
1: Natürlich. Miri ist auch schon wach?
2: Jawohl.
1: Sehr schön, jawohl. Der Tim ist da.
3: Guten Morgen, hallo.
1: Ja, unser Yoshi in der Redaktion.
4: Guten Morgen.
2: Du auch, André, auch wach, so auch im Oberstübchen. Ich meine, wer von morgens so ans Mikrofon klopft, da muss man ja mal nachfragen.
1: So, was macht eigentlich der Michael Klein, unser Chefmeteorologe?
2: Urlaub.
1: Immer noch?
2: Ja, immer noch, tut mir leid. Aber jetzt noch eine Woche. Ja. Insofern, nächste Woche ist alles wieder normal.
1: Seht ihr, Kinder, wenn ihr immer gut aufpasst in der Schule, dann könnt ihr später mal ganz viel Urlaub machen.
2: Ja. Ja, obwohl eigentlich Schule ist.
1: Ne? Obwohl Schule ist, genau.
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6: Mit Lutz Escher. Die Polizei sucht Zeugen zu einem gemeinen Diebstahl im Bahnhof Chemnitz Süd. Das Opfer war ein 24-Jähriger mit geistiger Behinderung. Einzelheiten von Gunnar Tichy.
7: Der Mann war am Samstag kurz nach Mitternacht in Chemnitz angekommen. Als er den Bahnhof mit seinem Fahrrad und einer Reisetasche verlassen wollte, fragten ihn 5 Personen, ob er Hilfe brauche. Dabei wurde ihm die Geldbörse aus der Hose gestohlen. Alarmierte Polizisten konnten die Täter nicht mehr fassen. Die Geldbörse wurde später vor einem Abrisshaus an der Bernsdorfer Straße gefunden. Darin fehlten sowohl Ausweise als auch das Geld.
6: Gelbe Bänder an Obstbäumen sollen Chemnitzer künftig zum Selbstpflücken einladen. Die Grünen wollen die bundesweite Aktion auch in unserer Stadt einführen. Geeignete städtische Obstbäume sollen während der Erntezeit gekennzeichnet werden. Dann dürfen die Früchte für den eigenen Bedarf geerntet werden. Entscheiden muss darüber noch der Stadtrat. Industrie, Verkehr und Landwirtschaft müssen stärker in die Pflicht genommen werden, wenn es um den Ausstoß von Schadstoffen geht. Das fordert der Präsident des Städtetags Leipzigs Oberbürgermeister Burkhard Jung. Mehr von Helen Martin.
8: Dem Redaktionsnetzwerk Deutschland hat Jung gesagt, die Städte hätten weitgehend alles getan, was sie können, zum Beispiel Tempolimits, weniger Fahrspuren und mehr Frischluftschneisen. Jetzt müssten Bund und Länder ran, damit die geplanten strengeren Grenzwerte für saubere Luft erreicht werden könnten.
5: Und jetzt weitere Nachrichten aus Deutschland und der Welt.
9: Ich bin Moritz Einzel. In Ostdeutschland stehen wichtige Wahlen vor der Tür. Bundeskanzler Merz absolviert heute Wahlkampfbesuche in der Region. In Kühlungsborn in Mecklenburg-Vorpommern erntete Merz dabei Pfiffe. Einige Passanten bezeichneten den Kanzler als Kriegstreiber, Pinocchio oder skandierten Rücktritt. Sie erhielten dabei aber auch Widerspruch aus dem Publikum. Merz reiste anschließend nach Quedlinburg im Harz in Sachsen-Anhalt weiter. In Sachsen-Anhalt wird am Sonntag gewählt. Die Wahl in Mecklenburg-Vorpommern findet 2 Wochen später statt. Die gesetzliche Pflegeversicherung schlägt Alarm. Von Alarmstufe Rot. Bei den Finanzproblemen hat der Chef des zuständigen GKV-Spitzenverbandes Blatt gesprochen.
10: Nach unseren Berechnungen werden die Mittel der Pflegeversicherung voraussichtlich im Oktober aufgebraucht sein. Dann ist das Ende der Fahnenstange erreicht. Und die Einnahmen werden nicht mehr vollständig reichen, um die Pflegeleistungen voll zu finanzieren.
9: Blatt forderte die Bundesregierung auf, ihre geplante Pflegereform schnell anzugehen, die Kassen aber auch kurzfristig zu unterstützen. Die norwegische Königsfamilie hat den Sarg des verstorbenen Königs Harald in einer Prozession durch das königliche Schloss begleitet. Anschließend wurde der Sarg in der Schlosskapelle aufgebahrt. Dort können die Norwegerinnen und Norweger in den kommenden Tagen persönlich Abschied nehmen. König Harald V. war am Freitag im Alter von 89 Jahren gestorben. Es ist eine Zeitenwende im Weltfußball. Superstar Lionel Messi hat mit 39 Jahren seinen Rücktritt aus der argentinischen Nationalmannschaft erklärt. Der 8-malige Weltfußballer verkündete seine Entscheidung via Social Media 6 Wochen nach der Niederlage im WM-Endspiel gegen Spanien. 2022 hatte Messi seine Nationalmannschaftskarriere mit dem WM-Titel in Katar gekrönt.
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12: In den nächsten Stunden windig, vereinzelt Schauer und Gewitter. In der Nacht Tiefsttemperaturen zwischen 15 und 10 Grad. Morgen wechselnd bewölkt, bis 24 Grad, weiterhin windig. Übermorgen meist trocken, ebenfalls bis 24 Grad. Vorsicht Fahrradfahrer auf der A72 Zwickau Richtung Chemnitz zwischen Stolberg West und Stolberg Nord. A4 Görlitz Richtung Dresden, Stau vorm Grenzübergang Ludwigsdorf. Die A4 Erfurt Richtung Chemnitz wird gesperrt bis morgen früh um 5 wegen Bauarbeiten zwischen Glauchau Ost und Hohenstein-Ernsttal. Geblitzt wird in Chemnitz auf der Zwickauer Straße.
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23: In den nächsten Stunden windig, vereinzelt Schauer und Gewitter in der Nacht, Tiefstemperaturen zwischen 15 und 10 Grad. Morgen wechselnd bewölkt, bis 24 Grad, weiterhin windig, übermorgen meist trocken, ebenfalls bis 24 Grad. A4 Görlitz Richtung Dresden, Stau vorm Grenzübergang Ludwigsdorf. Die A4 Erfurt Richtung Chemnitz ist gesperrt bis morgen früh um 5 wegen Bauarbeiten zwischen Glauchau Ost und Hohenstein-Ernsttal.
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0: 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Gedanken zum Tag mit Maxi Konan.
1: Viele junge Menschen starten in diesen Wochen ihre Ausbildung. Wenn so ein neuer Lebensabschnitt beginnt, kann ein Segen gut tun. Die evangelische Kirche lädt zu einer bundesweiten Segensaktion ein. Herzen hoch für dich heißt die, und hier werden durch eine Maschine geformte Schaumherzen mit allen guten Wünschen gespickt in den Himmel geschickt. Der Segen, der in den Schaumherzen steckt, konnte bereits Ende Juli via herzenhoch.de eingereicht werden. Für sich selbst, für andere oder sogar für eine ganze Ausbildungsklasse. Und die Aktion zeigt damit einfach, wir denken an euch. Dazu Felix Kirschbacher, der die Aktion bundesweit verantwortet.
2: Weil unser Hauptziel darin liegt, diesen jungen Menschen deutlich zu machen, hey, wir stehen mit an eurer Seite, wir denken an euch, wir wünschen euch Kraft und Gesundheit und Zuversicht und natürlich Gottes Segen für die Zeit, die jetzt vor euch liegt.
1: Dabei sind die Wünsche so vielfältig wie die jungen Leute.
2: Ganz oft spielt Gesundheit eine Rolle, wenn Eltern oder Großeltern für ihre Kinder ein Herz quasi bestellen. Wenn Auszubildende selbst sich melden, ist das Thema gute Noten vorne dabei, einen guten Abschluss der Ausbildung, nette Kolleginnen und Kollegen.
1: All diese Wünsche und andere werden morgen in Frankfurt am Main Richtung Himmel geschickt. Weitere Informationen zur Aktion gibt's unter www.herzenhoch.de.
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16: Mit Lutz Escher. Die Grünen wollen in Chemnitz die Aktion Gelbes Band einführen. Dabei sollen geeignete städtische Obstbäume während der Erntezeit speziell markiert werden. Mehr von Stella Stürmer.
17: Das gelbe Band um den Stamm bedeutet, dass jeder dort Früchte für den eigenen Bedarf pflücken darf. Damit soll verhindert werden, dass Obst ungenutzt an den Bäumen verdirbt. Die Verwaltung soll sich jetzt informieren, ob die Aktion umsetzbar ist und welche Sicherheitsregeln es gibt. Entscheiden soll der Stadtrat dann im Oktober.
16: Polizisten haben auf dem Sonnenberg einen Einbrecher festgenommen, der sich vor den Beamten unter einem Bett versteckt hat. Der 36-jährige Tscheche hatte am Samstag zwei möblierte Wohnungen aufgebrochen, die gerade renoviert werden. Die Beute aus Lebensmitteln, Werkzeugen und einer Fernsehanlage im Wert von mehreren tausend Euro hatte er schon zum Abtransport bereitgestellt. Nach einem Zeugenhinweis durchsuchten Polizisten das Gebäude an der Hainstraße und entdeckten den vorbestraften Mann dann unter dem Bett. Industrie, Verkehr und Landwirtschaft müssen stärker in die Pflicht genommen werden, wenn es um den Ausstoß von Schadstoffen geht. Das fordert der Präsident des Städtetags Leipzigs, Oberbürgermeister Burkhard Jung. Mehr von Helen Martin.
18: Dem Redaktionsnetzwerk Deutschland hat Jung gesagt, die Städte hätten weitgehend alles getan, was sie können, zum Beispiel Tempolimits, weniger Fahrspuren und mehr Frischluftschneisen. Jetzt müssten Bund und Länder ran, damit die geplanten strengeren Grenzwerte für saubere Luft erreicht werden könnten.
12: Und jetzt weitere Nachrichten aus Deutschland und der Welt.
19: Ich bin Moritz Einzel. Bundeskanzler Merz ist nach Sachsen-Anhalt gereist, um CDU-Ministerpräsident Schulze im Wahlkampf zu unterstützen. Bei einem Besuch in Quedlinburg warnte Merz erneut eindringlich vor den Folgen einer möglichen AfD-Regierung für die wirtschaftliche Entwicklung Sachsen-Anhalts.
20: Und ich will das auch ausdrücklich sagen, es gibt zu den Wählerinnen und Wählern in Sachsen-Anhalt keine Brandmauer. Ich möchte diese Wählerinnen und Wähler gewinnen und wenn sie verloren gegangen sind, auch zurückgewinnen. Weil meine feste Überzeugung ist, dass wir etwas anzubieten haben und dass wir auch etwas vorzuweisen haben.
19: Sachsen-Anhalt dürfe kein Experimentierfeld für Wutbürger werden, so Merz. In dem Bundesland ist am Sonntag Landtagswahl. Die Finanznot der Pflegeversicherung wird immer größer. Es herrsche Alarmstufe Rot, so der Vorstandschef des Spitzenverbandes der gesetzlichen Krankenkassen Blatt.
21: Die Pflegeversicherung wird bis Jahresende nochmals schätzungsweise eine 500 Millionen Euro brauchen, um stabil aufgestellt zu sein.
19: Schon im Oktober könnten die Einnahmen nicht mehr reichen, um alle Leistungen zu finanzieren, so Blatt. Deutschland hat den zweitwärmsten Sommer seit Beginn der Aufzeichnungen erlebt. Das zeigen vorläufige Daten des Deutschen Wetterdienstes. Der Mittelwert lag bei 19,6 Grad, wärmer war es nur 2003. Beispiellos war in diesem Jahr die Häufigkeit der Hitzetage, wie es weiter hieß. Und einen neuen Deutschlandrekord meldete Möckern-Drewitz in Sachsen-Anhalt am 27. Juni mit einem Tageswert von 41,8 Grad. Lionel Messi hat seinen Rücktritt aus der argentinischen Fußballnationalmannschaft bekannt gegeben. Der 39-jährige Superstar postete dazu ein Video in den sozialen Netzwerken. Argentinien war im Finale der Weltmeisterschaft vor 6 Wochen Spanien mit 0:1 nach Verlängerung unterlegen. Das war Messis letztes Länderspiel. Er wurde aber bereits 2022 Weltmeister.
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23: In den nächsten Stunden windig, vereinzelt Schauer und Gewitter in der Nacht, Tiefsttemperaturen zwischen 15 und 10 Grad. Morgen wechselnd bewölkt, bis 24 Grad, weiterhin windig, übermorgen meist trocken, ebenfalls bis 24 Grad. A4 Görlitz Richtung Dresden, Stau vorm Grenzübergang Ludwigsdorf. Die A4 Erfurt Richtung Chemnitz ist gesperrt bis morgen früh um 5 wegen Bauarbeiten zwischen Glauchau Ost und Hohenstein-Ernsttal. Und ebenfalls gesperrt ist die A17 bis morgen früh um 5 zwischen Dresden-Gorbitz und Dresden-Südvorstadt in beiden Richtungen wegen Tunnelwartungsarbeiten.
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17: In den nächsten Stunden windig, vereinzelt Schauer und Gewitter in der Nacht, Tiefsttemperaturen zwischen 15 und 10 Grad. Morgen wechselnd bewölkt, bis 24 Grad, weiterhin windig, übermorgen meist trocken, ebenfalls bis 24 Grad. A4 Görlitz Richtung Dresden, Stau vorm Grenzübergang Ludwigsdorf. Die A4 Erfurt Richtung Chemnitz ist gesperrt bis morgen früh um 5 wegen Bauarbeiten zwischen Glauchau Ost und Hohenstein-Ernsttal. Und ebenfalls gesperrt ist die A17 bis morgen früh um 5 zwischen Dresden-Gorbitz und Dresden-Südvorstadt in beiden Richtungen wegen Tunnelwartungsarbeiten.
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14: Mit Lutz Escher. Die Polizei sucht Zeugen zu einem gemeinen Diebstahl im Bahnhof Chemnitz Süd. Das Opfer war ein 24-Jähriger mit geistiger Behinderung. Einzelheiten von Gunnar Tichy.
15: Der Mann war am Samstag kurz nach Mitternacht in Chemnitz angekommen. Als er den Bahnhof mit seinem Fahrrad und einer Reisetasche verlassen wollte, fragten ihn 5 Personen, ob er Hilfe brauche. Dabei wurde ihm die Geldbörse aus der Hose gestohlen. Alarmierte Polizisten konnten die Täter nicht mehr fassen. Die Geldbörse wurde später vor einem Abrisshaus an der Bernsdorfer Straße gefunden. Darin fehlten sowohl Ausweise als auch das Geld.
14: Gelbe Bänder an Obstbäumen sollen Chemnitzer künftig zum Selbstpflücken einladen. Die Grünen wollen die bundesweite Aktion auch in unserer Stadt einführen. Geeignete städtische Obstbäume sollen während der Erntezeit gekennzeichnet werden. Dann dürfen die Früchte für den eigenen Bedarf geerntet werden. Entscheiden muss darüber noch der Stadtrat. Industrie, Verkehr und Landwirtschaft müssen stärker in die Pflicht genommen werden, wenn es um den Ausstoß von Schadstoffen geht. Das fordert der Präsident des Städtetags, Leipzigs Oberbürgermeister Burkhard Jung. Mehr von Helen Martin.
16: Dem Redaktionsnetzwerk Deutschland hat Jung gesagt, die Städte hätten weitgehend alles getan, was sie können, zum Beispiel Tempolimits, weniger Fahrspuren und mehr Frischluftschneisen. Jetzt müssten Bund und Länder ran, damit die geplanten strengeren Grenzwerte für saubere Luft erreicht werden könnten.
7: Und jetzt weitere Nachrichten aus Deutschland und der Welt.
17: Ich bin Katrin Steinberger. Bundeskanzler Merz hat erneut eindringlich vor einer möglichen AfD-Regierung in Sachsen-Anhalt gewarnt. Bei einem Wahlkampfbesuch in Quedlinburg sagte Merz, Sachsen-Anhalt dürfe kein Experimentierfeld für Wutbürger werden.
18: Wenn dieses Land nicht mehr regierbar ist und wenn da möglicherweise die absolute Mehrheit einer rechtspopulistischen Partei am nächsten Montag feststehen sollte, dann werden internationale Investoren es sich dreimal überlegen, ob sie noch in Sachsen-Anhalt investieren.
17: Merz zeigte sich zuversichtlich, dass die CDU um Ministerpräsident Schulze bis zur Landtagswahl am Sonntag noch aufholen kann. Die Inflation in Deutschland ist im August wieder gestiegen auf 2,9%. Das hat das Statistische Bundesamt mitgeteilt. Hauptgrund sind gestiegene Ölpreise wegen des Irankrieges. Auch Niedrigwasser am Rhein hat die Preise nach oben getrieben. Die norwegische Königsfamilie hat den Sarg des verstorbenen Königs Harald in einer Prozession durch das königliche Schloss begleitet. Anschließend wurde der Sarg in der Schlosskapelle aufgebahrt. Dort können die Norwegerinnen und Norweger in den kommenden Tagen persönlich Abschied nehmen. König Harald V. war am Freitag im Alter von 89 Jahren gestorben. Fußball-Superstar Lionel Messi hat seinen Rücktritt aus der argentinischen Nationalmannschaft erklärt. Der 39-Jährige verkündete seine Entscheidung via Social Media 6 Wochen nach der 0:1 Niederlage nach Verlängerung im WM-Finale gegen Spanien. Moritz Einzel berichtet.
19: Es sei eine Entscheidung, die ihm tief im Inneren wehtue, schrieb Messi in einem emotionalen Statement. Aber er verstehe, dass die Zeit für seinen Rücktritt aus der Albiceleste gekommen sei. Bereits 2022 hatte Messi seine Nationalmannschaftskarriere mit dem WM-Titel für Argentinien gekrönt. Die Titelverteidigung gelang dieses Jahr zwar knapp nicht, dennoch bewies Messi mit 8 Toren beim Weltturnier in Nordamerika noch einmal seine außergewöhnlichen Qualitäten.
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21: In den nächsten Stunden windig, vereinzelt Schauer und Gewitter. In der Nacht Tiefstemperaturen zwischen 15 und 10 Grad. Morgen wechselnd bewölkt, bis 24 Grad, weiterhin windig. Übermorgen meist trocken, ebenfalls bis 24 Grad.
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17: In den nächsten Stunden windig, vereinzelt Schauer und Gewitter. In der Nacht Tiefsttemperaturen zwischen 15 und 10 Grad. Morgen wechselnd bewölkt, bis 24 Grad, weiterhin windig. Übermorgen meist trocken, ebenfalls bis 24 Grad.
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20: Mit Lutz Escher. Die Grünen wollen in Chemnitz die Aktion Gelbes Band einführen. Dabei sollen geeignete städtische Obstbäume während der Erntezeit speziell markiert werden. Mehr von Stella Störmer.
21: Das gelbe Band um den Stamm bedeutet, dass jeder dort Früchte für den eigenen Bedarf pflücken darf. Damit soll verhindert werden, dass Obst ungenutzt an den Bäumen verdirbt. Die Verwaltung soll sich jetzt informieren, ob die Aktion umsetzbar ist und welche Sicherheitsregeln es gibt. Entscheiden soll der Stadtrat dann im Oktober.
20: Polizisten haben auf dem Sonnenberg einen Einbrecher festgenommen, der sich vor den Beamten unter einem Bett versteckt hat. Der 36-jährige Tscheche hatte am Samstag zwei möblierte Wohnungen aufgebrochen, die gerade renoviert werden. Die Beute aus Lebensmitteln, Werkzeugen und einer Fernsehanlage im Wert von mehreren tausend Euro hatte er schon zum Abtransport bereitgestellt. Nach einem Zeugenhinweis durchsuchten Polizisten das Gebäude an der Hainstraße und entdeckten den vorbestraften Mann dann unter dem Bett. Industrie, Verkehr und Landwirtschaft müssen stärker in die Pflicht genommen werden, wenn es um den Ausstoß von Schadstoffen geht. Das fordert der Präsident des Städtetags Leipzigs, Oberbürgermeister Burkhard Jung. Mehr von Helen Martin.
22: Dem Redaktionsnetzwerk Deutschland hat Jung gesagt, die Städte hätten weitgehend alles getan, was sie können, zum Beispiel Tempolimits, weniger Fahrspuren und mehr Frischluftschneisen. Jetzt müssten Bund und Länder ran, damit die geplanten strengeren Grenzwerte für saubere Luft erreicht werden könnten.
15: Und jetzt weitere Nachrichten aus Deutschland und der Welt.
23: Ich bin Katrin Steinberger. Der Digitalpakt 2.0 startet. Bundesbildungsministerin Prien hat die Vereinbarung unterschrieben. In den nächsten 5 Jahren gibt es 5 Milliarden Euro für die digitale Ausstattung der Schulen. Bund und Länder teilen sich die Kosten. Bezahlt werden zum Beispiel WLAN, Computer, Tablets, Schulserver und Lernplattformen. Auch die Fortbildung der Lehrkräfte wird gefördert. Die gesetzliche Pflegeversicherung schlägt Alarm. Von Alarmstufe Rot bei den Finanzproblemen hat der Chef des zuständigen GKV-Spitzenverbands Blatt gesprochen.
24: Nach unseren Berechnungen werden die Mittel der Pflegeversicherung voraussichtlich im Oktober aufgebraucht sein. Dann ist das Ende der Fahnenstange erreicht. Und die Einnahmen werden nicht mehr vollständig reichen, um die Pflegeleistungen voll zu finanzieren.
23: Blatt forderte die Bundesregierung auf, ihre geplante Pflegereform schnell anzugehen, die Kassen aber auch kurzfristig zu unterstützen. Deutschland hat den zweitwärmsten Sommer seit Beginn der Aufzeichnung erlebt. Das zeigen vorläufige Daten des Deutschen Wetterdienstes. Der Mittelwert lag bei 19,6 Grad. Wärmer war es nur 2003. Besonders waren in diesem Jahr die vielen Hitzetage, wie es weiter hieß. Und einen neuen Deutschlandrekord meldete Möckern-Drewitz in Sachsen-Anhalt am 27. Juni mit einem Tageswert von 41,8 Grad. Uli Hoeneß freut sich auf das erste Treffen mit Fußball-Bundestrainer Jürgen Klopp. Der Ehrenpräsident des FC Bayern hat sich mit dem neuen Coach der deutschen Elf verabredet. Für Hoeneß ist er die beste Lösung. Er hofft, dass Klopp die Vorschusslorbeeren auch erfüllt. In Hamburg wurde Hoeneß bei den Sportbild Awards für sein Lebenswerk geehrt.
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26: In den nächsten Stunden windig, vereinzelt Schauer und Gewitter in der Nacht, Tiefsttemperaturen zwischen 15 und 10 Grad. Morgen wechselnd bewölkt, bis 24 Grad, weiterhin windig, übermorgen meist trocken, ebenfalls bis 24 Grad.
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20: In den nächsten Stunden windig, vereinzelt Schauer und Gewitter. In der Nacht Tiefsttemperaturen zwischen 15 und 10 Grad. Morgen wechselnd bewölkt, bis 24 Grad, weiterhin windig. Übermorgen meist trocken, ebenfalls bis 24 Grad.
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18: Ich bin Katrin Steinberger. Weltweit gibt es aktuell massive Probleme beim Microsoft Outlook und Microsoft 365. Millionen E-Mails kommen nicht an oder lassen sich nicht versenden, Logins schlagen fehl, Postfächer frieren ein. Ursache ist ein Fehler in der Cloud-Infrastruktur von Exchange Online. Nutzer sollen nichts umstellen und abwarten, raten Experten. Microsoft spielt gerade Updates aus, um das Problem zu beheben. Es war kein leichter Tag für Bundeskanzler Merz. Bei seinem ersten Wahlkampfauftritt in Ostdeutschland ist er teilweise ausgepfiffen und beschimpft worden. Passanten in Kühlungsborn bezeichneten ihn unter anderem als Pinocchio. Ronny Thorau hat die Einzelheiten.
19: Angesichts der schlechten Wahlumfragen aus Sicht der CDU und auch seiner persönlichen schlechten Beliebtheitswerte kommen die Pfiffe und Beleidigungen für Kanzler Merz nicht überraschend. Merz absolviert bisher auch eher kleinere Auftritte im Osten. Wohl auch, weil größere Auftritte den Spitzenkandidaten seiner Partei gar nicht so recht wären. Die CDU-Kandidaten distanzieren sich in ihrem Wahlkampf teilweise demonstrativ von der Berliner Regierungspolitik.
18: In Dresden ermittelt die Staatsanwaltschaft gegen einen Palästinenser unter anderem wegen des Verdachts des versuchten Totschlags. Einzelheiten von Lutz Escher.
20: Dem 34-Jährigen wird vorgeworfen, am vergangenen Freitag in der Ausländerbehörde einen Security-Mitarbeiter mit einer brennbaren Flüssigkeit übergossen zu haben, um ihn anzuzünden. Der 30-jährige Sicherheitsmann hatte Glück, denn das Feuerzeug des Angreifers funktionierte nicht. Der Mann wurde überwältigt und festgenommen. Er sitzt nun in Untersuchungshaft. Er ist bisher nicht polizeilich in Erscheinung getreten.
18: In Lissabon wird der Elevador de Gloria komplett neu gebaut. Die alte Standseilbahn in Portugals Hauptstadt bleibt nach dem schweren Unfall mit 16 Toten stillgelegt. Die Stadt plant stattdessen ein modernes, sicheres System am gleichen historischen Ort. Die Ausschreibungen sollen nächstes Jahr starten. 2029 soll die neue Bahn dann wieder fahren. Es ist eine Zeitenwende im Weltfußball. Superstar Lionel Messi hat mit 39 Jahren seinen Rücktritt aus der argentinischen Nationalmannschaft erklärt. Der achtmalige Weltmeister verkündete seine Entscheidung via Social Media 6 Wochen nach der Niederlage im WM-Endspiel gegen Spanien. 2022 hatte Messi seine Nationalmannschaftskarriere mit dem WM-Titel in Katar gekrönt.
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22: In den nächsten Stunden windig, vereinzelt Schauer und Gewitter. In der Nacht Tiefstemperaturen zwischen 15 und 10 Grad. Morgen wechselnd bewölkt, bis 24 Grad, weiterhin windig. Übermorgen meist trocken, ebenfalls bis 24 Grad.
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12: Ich bin Katrin Steinberger. Millionen Microsoft-User können aktuell ihre E-Mails nicht checken. Betroffen davon sind Unternehmen, aber auch private User. Microsoft hat Probleme beim Senden und Empfangen von E-Mails schon bestätigt. Innerhalb kurzer Zeit sind am Abend zehntausende Beschwerden auf Störungsportalen im Netz eingegangen. IT-Experten raten betroffenen Usern, lokale Einstellungen am Computer unverändert zu lassen. Wann weltweit wieder alles funktioniert, ist noch unklar. Die Geldsorgen bei Eltern in Deutschland nehmen zu. 27% fürchten, bald nicht mehr genug für die wichtigsten Dinge wie Essen oder Heizen zu haben. Vor einem Jahr waren es laut einer Umfrage von Save the Children noch 15%. Viele müssen bei Hobbys, Ausflügen oder Urlaub sparen. 83% wünschen sich entschiedenere Maßnahmen der Politik gegen Kinderarmut. In Dresden ermittelt die Staatsanwaltschaft gegen einen Palästinenser unter anderem wegen des Verdachts des versuchten Totschlags. Einzelheiten von Lutz Escher.
13: Dem 34-Jährigen wird vorgeworfen, am vergangenen Freitag in der Ausländerbehörde einen Security-Mitarbeiter mit einer brennbaren Flüssigkeit übergossen zu haben, um ihn anzuzünden. Der 30-jährige Sicherheitsmann hatte Glück, denn das Feuerzeug des Angreifers funktionierte nicht. Der Mann wurde überwältigt und festgenommen. Er sitzt nun in Untersuchungshaft. Er ist bisher nicht polizeilich in Erscheinung getreten.
12: Abnehmspritzen gibt es bei uns in Deutschland schon länger, ab heute auch als Pille in unseren Apotheken. Für die einen revolutionär, andere warnen vor dubiosen Anbietern. Claudia Wächter, kann sich die jeder einfach so kaufen?
14: Nee, so einfach geht's nicht. Man braucht schon ein Rezept und die Behörden, die empfehlen die Pille auch nur für Erwachsene, also für über 18-Jährige, die Adipositas haben oder eben auch Übergewicht. Und wer abnehmen will, der muss das Medikament auch selbst zahlen und ganz billig ist das definitiv nicht.
12: Tennis-Superstar Carlos Alcaraz hat bei seinem Comeback einen souveränen Sieg hingelegt. Nach einer längeren Verletzungspause hat er sein Erstrundenspiel bei den US Open gegen den Russen Roman Zafiulin mit 6:4, 6:4 und 6:4 gewonnen. Für den Spanier war es das erste Spiel nach mehr als 4 Monaten. Wegen einer Blessur am Handgelenk musste er länger aussetzen. Alexander Zverev muss morgen in Runde 1 gegen den Italiener Lorenzo Sonego ran.
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15: Tiefsttemperaturen zwischen 15 und 10 Grad. Heute im Laufe des Tages wechselnd bewölkt, ein mäßiger bis böiger Westwind, maximal 24 Grad. Morgen überwiegend trocken, weiterhin windig, ebenfalls bis 24 Grad.
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1: Ich bin Katrin Steinberger. Weltweit gibt es seit dem Abend Probleme bei Microsoft. Viele Nutzer können sich nicht einloggen, keine Mails verschicken oder empfangen. Betroffen sind sowohl Unternehmenskunden von Microsoft 365 als auch private User des E-Mail-Dienstes Outlook. Ursache ist ein Fehler in der Cloud von Microsoft. Techniker arbeiten daran. Experten raten, am besten nichts am eigenen Computer verstellen. Wann alles wieder läuft, ist noch unklar. Die Bahn setzt ab heute das neue Alkoholverbot stufenweise an ihren Bahnhöfen um. Der Konzern erhofft sich dadurch unter anderem mehr Sicherheit für Fahrgäste und Beschäftigte. Es gibt aber auch Kritik an dem Verbot. Thomas Bremser fasst zusammen.
22: Teilweise gilt das auch schon auf dem Vorplatz. Aber mitnehmen kann ich Alkohol nach wie vor, sagt Bahnsprecherin Anja Bröker.
23: Wenn man eine Flasche Wein zum Beispiel in der Tasche hat, die verschlossen ist, dann ist das nach wie vor natürlich möglich. Aber was wir nicht wollen, ist, dass offen Alkohol konsumiert wird an den Bahnhöfen. Damit machen wir jetzt Schluss.
22: In Bahnhofskneipen und im ICE wird noch Alkohol ausgeschenkt. Auch eigene Flaschen oder Dosen darf ich in den Fernzügen trinken. In Regionalbahnen ist schon jetzt Alkohol teilweise verboten.
1: Nach Zwickau und Leipzig beteiligt sich jetzt auch Chemnitz wieder an der bundesweiten Aktion Stadtradeln. Dabei sollen möglichst viele Chemnitzer vom Auto aufs Fahrrad umsteigen. Mehr von Carsten Kuliski.
24: Die Teilnehmer des Stadtradelns können sich dazu eine spezielle App aufs Handy laden, die die Kilometer zählt, die sie mit dem Fahrrad zurückgelegt haben. Ziel ist es, 3 Wochen lang möglichst oft auf das Auto zu verzichten und so den CO2-Ausstoß zu verringern. Nächste Woche beginnt das Stadtradeln dann auch in Dresden. Mithilfe der App können auch die Städte ihre erradelten Kilometer untereinander vergleichen.
1: Die Inflation in Deutschland ist im August wieder gestiegen auf 2,9%. Das hat das Statistische Bundesamt mitgeteilt. Hauptgrund sind gestiegene Ölpreise wegen des Iran-Krieges. Auch Niedrigwasser am Rhein hat die Preise nach oben getrieben. Uli Hoeneß freut sich auf das erste Treffen mit Bundestrainer Jürgen Klopp. Der Ehrenpräsident des FC Bayern München hat sich mit dem neuen Coach der DFB-Elf verabredet. Für Hoeneß ist er die beste Lösung. Er hofft, dass Klopp die Vorschusslorbeeren auch erfüllt. In Hamburg wurde Hoeneß bei den Sport-Bild Awards für sein Lebenswerk geehrt.
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25: Tiefsttemperaturen zwischen 15 und 10 Grad. Heute im Laufe des Tages wechselnd bewölkt, ein mäßiger bis böiger Westwind, maximal 24 Grad. Morgen überwiegend trocken, weiterhin windig, ebenfalls bis 24 Grad.
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